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1: 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Die Stimme von Niki Stettler präsentiert die KI-News. Die Gemeinde Triesen weigert sich, die massiv steigenden Kosten für die Buslinie 40 weiterhin alleine zu tragen. Der Verkehrsbetrieb Limobil hat für das Jahr 2027 eine Preissteigerung von rund 40% angekündigt. Damit würden die Ausgaben auf über 295.000 Franken klettern. Da die Strecke über Landstraßen direkt bis nach Vaduz führt, sieht Triesen die Verbindung als Teil des landesweiten Grundangebots. Der Gemeinderat fordert deshalb künftig eine finanzielle Beteiligung des Landes. Die Liechtensteiner Regierung will die Justiz für Kinder im Land verbessern und hat dafür eine neue Arbeitsgruppe eingesetzt. Zuvor hatte eine Studie zwar gute Ansätze im Fürstentum gelobt, aber ein durchgehendes Gesamtsystem bemängelt. Die Fachleute prüfen nun, wie die rechtlichen Strukturen gezielt angepasst werden können. Dabei geht es besonders um die Frage, ob Kinder künftig eine unabhängige Rechtsvertretung brauchen. Nach Abschluss der Prüfungen wird das Gremium der Regierung konkrete Handlungsvorschläge für die Praxis vorlegen. Aufgrund der Verzögerungen beim Neubau des Landesspitals auf dem Wille-Areal in Vaduz stehen nun erste Zahlen zum Erhalt des bestehenden Gebäudes fest. Die Regierung teilte am Dienstag mit, dass die bauliche Grundsubstanz des 1971 errichteten Gebäudes weiterhin gebrauchstauglich und tragfähig sei. Um den Betrieb sowie die Patienten- und Versorgungssicherheit für die kommenden 10 Jahre zu gewährleisten, seien jedoch Investitionen von rund 5,9 Millionen Franken notwendig. Diese Mittel dienen laut Regierung ausschließlich der Aufrechterhaltung des Betriebs und beinhalten keine umfassende Modernisierung. Sollte sich das Neubauprojekt Inspira 2 innerhalb des Kreditrahmens umsetzen lassen, könnten die 10 Jahre vermutlich nicht voll ausgeschöpft werden. Bei weiteren Verzögerungen des Neubaus könnten jedoch zusätzliche Investitionen in Höhe von schätzungsweise 4,2 Millionen Franken bis zum Jahr 2036 erforderlich werden. Experten warnen zudem vor überproportional steigenden Erhaltungsaufwendungen, falls der Betrieb länger als 10 Jahre am aktuellen Standort fortgeführt werden muss. Das Kunstmuseum Liechtenstein erhält einen neuen Stiftungsratspräsidenten. Die Regierung hat Thomas Büchel für dieses Amt bestellt. Er tritt seine Position am 1. Januar 2027 an und löst damit Marion Matt ab, die das Gremium verlässt. Büchels Amtszeit läuft bis zum 31. Dezember 2030. Unterstützt wird der neue Präsident in der kommenden Mandatsperiode von 5 weiteren, bereits amtierenden Mitgliedern. Die offizielle Bestellung durch die Regierung erfolgte am Dienstag, dem 6. Oktober 2026. Das waren die Nachrichten, jetzt das Wetter mit Kenny.
2: In Vaduz liegen die Temperaturen aktuell bei rund 16 Grad. Der heutige Bereich reicht von etwa 9 bis 22 Grad. Nachdem sich örtliche Nebelfelder aufgelöst haben, setzt sich zunehmend die strahlende Sonne durch. Insgesamt erwartet uns heute ein überaus freundlicher und angenehm milder Wettereindruck. Am Mittwoch wird es mit aufkommendem Föhnwind sogar noch eine Spur wärmer. Die Werte bewegen sich dann zwischen 11 und spätsommerlichen 25 Grad, bevor später dichtere Wolken den Himmel erobern. Der Donnerstag bringt schließlich einen spürbaren Wetterumschwung. Bei deutlich kühleren 12 bis 16 Grad fällt aus dichten Wolken immer wieder Regen, der von einem böigen Westwind begleitet wird.

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1: 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Die Stimme von Niki Stettler präsentiert die KI-News. Die Gemeinde Triesen weigert sich, die massiv steigenden Kosten für die Buslinie 40 weiterhin alleine zu tragen. Der Verkehrsbetrieb Limobil hat für das Jahr 2027 eine Preissteigerung von rund 40% angekündigt. Damit würden die Ausgaben auf über 295.000 Franken klettern. Da die Strecke über Landstraßen direkt bis nach Vaduz führt, sieht Triesen die Verbindung als Teil des landesweiten Grundangebots. Der Gemeinderat fordert deshalb künftig eine finanzielle Beteiligung des Landes. Die Liechtensteiner Regierung will die Justiz für Kinder im Land verbessern und hat dafür eine neue Arbeitsgruppe eingesetzt. Zuvor hatte eine Studie zwar gute Ansätze im Fürstentum gelobt, aber ein durchgehendes Gesamtsystem bemängelt. Die Fachleute prüfen nun, wie die rechtlichen Strukturen gezielt angepasst werden können. Dabei geht es besonders um die Frage, ob Kinder künftig eine unabhängige Rechtsvertretung brauchen. Nach Abschluss der Prüfungen wird das Gremium der Regierung konkrete Handlungsvorschläge für die Praxis vorlegen. Aufgrund der Verzögerungen beim Neubau des Landesspitals auf dem Wille-Areal in Vaduz stehen nun erste Zahlen zum Erhalt des bestehenden Gebäudes fest. Die Regierung teilte am Dienstag mit, dass die bauliche Grundsubstanz des 1971 errichteten Gebäudes weiterhin gebrauchstauglich und tragfähig sei. Um den Betrieb sowie die Patienten- und Versorgungssicherheit für die kommenden 10 Jahre zu gewährleisten, seien jedoch Investitionen von rund 5,9 Millionen Franken notwendig. Diese Mittel dienen laut Regierung ausschließlich der Aufrechterhaltung des Betriebs und beinhalten keine umfassende Modernisierung. Sollte sich das Neubauprojekt Inspira 2 innerhalb des Kreditrahmens umsetzen lassen, könnten die 10 Jahre vermutlich nicht voll ausgeschöpft werden. Bei weiteren Verzögerungen des Neubaus könnten jedoch zusätzliche Investitionen in Höhe von schätzungsweise 4,2 Millionen Franken bis zum Jahr 2036 erforderlich werden. Experten warnen zudem vor überproportional steigenden Erhaltungsaufwendungen, falls der Betrieb länger als 10 Jahre am aktuellen Standort fortgeführt werden muss. Das Kunstmuseum Liechtenstein erhält einen neuen Stiftungsratspräsidenten. Die Regierung hat Thomas Büchel für dieses Amt bestellt. Er tritt seine Position am 1. Januar 2027 an und löst damit Marion Matt ab, die das Gremium verlässt. Büchels Amtszeit läuft bis zum 31. Dezember 2030. Unterstützt wird der neue Präsident in der kommenden Mandatsperiode von 5 weiteren, bereits amtierenden Mitgliedern. Die offizielle Bestellung durch die Regierung erfolgte am Dienstag, dem 6. Oktober 2026. Das waren die Nachrichten, jetzt das Wetter mit Kenny.
2: In Vaduz liegen die Temperaturen aktuell bei rund 16 Grad. Der heutige Bereich reicht von etwa 9 bis 22 Grad. Nachdem sich örtliche Nebelfelder aufgelöst haben, setzt sich zunehmend die strahlende Sonne durch. Insgesamt erwartet uns heute ein überaus freundlicher und angenehm milder Wettereindruck. Am Mittwoch wird es mit aufkommendem Föhnwind sogar noch eine Spur wärmer. Die Werte bewegen sich dann zwischen 11 und spätsommerlichen 25 Grad, bevor später dichtere Wolken den Himmel erobern. Der Donnerstag bringt schließlich einen spürbaren Wetterumschwung. Bei deutlich kühleren 12 bis 16 Grad fällt aus dichten Wolken immer wieder Regen, der von einem böigen Westwind begleitet wird.

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1: 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Die Stimme von Niki Stettler präsentiert die KI-News. Die Gemeinde Triesen weigert sich, die massiv steigenden Kosten für die Buslinie 40 weiterhin alleine zu tragen. Der Verkehrsbetrieb Limobil hat für das Jahr 2027 eine Preissteigerung von rund 40% angekündigt. Damit würden die Ausgaben auf über 295.000 Franken klettern. Da die Strecke über Landstraßen direkt bis nach Vaduz führt, sieht Triesen die Verbindung als Teil des landesweiten Grundangebots. Der Gemeinderat fordert deshalb künftig eine finanzielle Beteiligung des Landes. Die Liechtensteiner Regierung will die Justiz für Kinder im Land verbessern und hat dafür eine neue Arbeitsgruppe eingesetzt. Zuvor hatte eine Studie zwar gute Ansätze im Fürstentum gelobt, aber ein durchgehendes Gesamtsystem bemängelt. Die Fachleute prüfen nun, wie die rechtlichen Strukturen gezielt angepasst werden können. Dabei geht es besonders um die Frage, ob Kinder künftig eine unabhängige Rechtsvertretung brauchen. Nach Abschluss der Prüfungen wird das Gremium der Regierung konkrete Handlungsvorschläge für die Praxis vorlegen. Aufgrund der Verzögerungen beim Neubau des Landesspitals auf dem Wille-Areal in Vaduz stehen nun erste Zahlen zum Erhalt des bestehenden Gebäudes fest. Die Regierung teilte am Dienstag mit, dass die bauliche Grundsubstanz des 1971 errichteten Gebäudes weiterhin gebrauchstauglich und tragfähig sei. Um den Betrieb sowie die Patienten- und Versorgungssicherheit für die kommenden 10 Jahre zu gewährleisten, seien jedoch Investitionen von rund 5,9 Millionen Franken notwendig. Diese Mittel dienen laut Regierung ausschließlich der Aufrechterhaltung des Betriebs und beinhalten keine umfassende Modernisierung. Sollte sich das Neubauprojekt Inspira 2 innerhalb des Kreditrahmens umsetzen lassen, könnten die 10 Jahre vermutlich nicht voll ausgeschöpft werden. Bei weiteren Verzögerungen des Neubaus könnten jedoch zusätzliche Investitionen in Höhe von schätzungsweise 4,2 Millionen Franken bis zum Jahr 2036 erforderlich werden. Experten warnen zudem vor überproportional steigenden Erhaltungsaufwendungen, falls der Betrieb länger als 10 Jahre am aktuellen Standort fortgeführt werden muss. Das Kunstmuseum Liechtenstein erhält einen neuen Stiftungsratspräsidenten. Die Regierung hat Thomas Büchel für dieses Amt bestellt. Er tritt seine Position am 1. Januar 2027 an und löst damit Marion Matt ab, die das Gremium verlässt. Büchels Amtszeit läuft bis zum 31. Dezember 2030. Unterstützt wird der neue Präsident in der kommenden Mandatsperiode von 5 weiteren, bereits amtierenden Mitgliedern. Die offizielle Bestellung durch die Regierung erfolgte am Dienstag, dem 6. Oktober 2026. Das waren die Nachrichten, jetzt das Wetter mit Kenny.
2: In Vaduz liegen die Temperaturen aktuell bei rund 16 Grad. Der heutige Bereich reicht von etwa 9 bis 22 Grad. Nachdem sich örtliche Nebelfelder aufgelöst haben, setzt sich zunehmend die strahlende Sonne durch. Insgesamt erwartet uns heute ein überaus freundlicher und angenehm milder Wettereindruck. Am Mittwoch wird es mit aufkommendem Föhnwind sogar noch eine Spur wärmer. Die Werte bewegen sich dann zwischen 11 und spätsommerlichen 25 Grad, bevor später dichtere Wolken den Himmel erobern. Der Donnerstag bringt schließlich einen spürbaren Wetterumschwung. Bei deutlich kühleren 12 bis 16 Grad fällt aus dichten Wolken immer wieder Regen, der von einem böigen Westwind begleitet wird.

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1: Es ist 6 Uhr. Willkommen zu den KI-News. Am Mikrofon ist die Stimme von Niki Stettler. Hallo! Die Gemeinde Triesen weigert sich, die massiv steigenden Kosten für die Buslinie 40 weiterhin alleine zu tragen. Der Verkehrsbetrieb Limobil hat für das Jahr 2027 eine Preissteigerung von rund 40% angekündigt. Damit würden die Ausgaben auf über 295.000 Franken klettern. Da die Strecke über Landstraßen direkt bis nach Vaduz führt, sieht Triesen die Verbindung als Teil des landesweiten Grundangebots. Der Gemeinderat fordert deshalb künftig eine finanzielle Beteiligung des Landes. Nach einer Messerattacke in einer Asylunterkunft in Vaduz muss ein junger Marokkaner für 12 Monate ins Gefängnis. Das Kriminalgericht hat den Mann wegen versuchter schwerer Körperverletzung und gefährlicher Drohung schuldig gesprochen. Im Mai war der Verurteilte während eines Streits mit einer Klinge auf einen Mitbewohner losgegangen. Das beherzte Eingreifen eines Zeugen verhinderte damals Schlimmeres. Weil der Täter noch jung ist, fiel das Urteil des Gerichts vergleichsweise mild aus. Die bereits verbüßte Untersuchungshaft wird auf die Strafe angerechnet. Aufgrund der Verzögerungen beim Neubau des Landesspitals auf dem Wille-Areal in Vaduz stehen nun erste Zahlen zum Erhalt des bestehenden Gebäudes fest. Die Regierung teilte am Dienstag mit, dass die bauliche Grundsubstanz des 1971 errichteten Gebäudes weiterhin gebrauchstauglich und tragfähig sei. Um den Betrieb sowie die Patienten- und Versorgungssicherheit für die kommenden 10 Jahre zu gewährleisten, seien jedoch Investitionen von rund 5,9 Millionen Franken notwendig. Diese Mittel dienen laut Regierung ausschließlich der Aufrechterhaltung des Betriebs und beinhalten keine umfassende Modernisierung. Sollte sich das Neubauprojekt Inspira 2 innerhalb des Kreditrahmens umsetzen lassen, könnten die 10 Jahre vermutlich nicht voll ausgeschöpft werden. Bei weiteren Verzögerungen des Neubaus könnten jedoch zusätzliche Investitionen in Höhe von schätzungsweise 4,2 Millionen Franken bis zum Jahr 2036 erforderlich werden. Experten warnen zudem vor überproportional steigenden Erhaltungsaufwendungen, falls der Betrieb länger als 10 Jahre am aktuellen Standort fortgeführt werden muss. Die Liechtensteiner Regierung will die Justiz für Kinder im Land verbessern und hat dafür eine neue Arbeitsgruppe eingesetzt. Zuvor hatte eine Studie zwar gute Ansätze im Fürstentum gelobt, aber ein durchgehendes Gesamtsystem bemängelt. Die Fachleute prüfen nun, wie die rechtlichen Strukturen gezielt angepasst werden können. Dabei geht es besonders um die Frage, ob Kinder künftig eine unabhängige Rechtsvertretung brauchen. Nach Abschluss der Prüfungen wird das Gremium der Regierung konkrete Handlungsvorschläge für die Praxis vorlegen. Das war's von den Nachrichten. Kenny, wie wird das Wetter?
2: In Vaduz liegen die Temperaturen aktuell bei rund 15 Grad. Der heutige Bereich reicht von etwa 11 bis 25 Grad. Wir erleben ein freundliches und spätsommerlich warmes Herbstwetter. Ein kräftiger Föhnwind weht über die Berge, während am Himmel allmählich dichtere Wolken aufziehen. Der Wettereindruck ist heute durchweg warm, sonnig und zunehmend windig. Am Donnerstag folgt ein deutlicher Wetterumschwung. Bei kühleren Werten zwischen 12 und 16 Grad bringt der Tag viele Wolken, aufkommenden Regen und einen böigen Westwind. Am Freitag beruhigt sich das Wetter wieder spürbar. Die Temperaturen liegen dann zwischen frischen 7 und 15 Grad. Und nach einigen morgendlichen Wolken zeigt sich tagsüber immer öfter die Sonne.
1: Kurz nach 6 Uhr. Guten Morgen am Mittwoch. Mein Name ist Peter Obst. Die Sendung 06 Zmorga ist parat für diesen Vormittag. Eigene Musikwünsche lassen sich dafür unkompliziert über die Webseite eintragen. Musikalisch geht es direkt weiter mit 5 Seconds of Summer und Youngblood.

Fußballzentrum in Schaan bestreitet das Liechtensteiner Frauennationalteam am Samstag um 16 Uhr sein erstes offizielles Länderspiel auf dem kürzlich eröffneten Campus. Die Gegnerinnen kommen aus Gibraltar. Ein neuer Platz und gleich das 25. Pflichtspiel. Für die Mannschaft ist das ein ziemlich voller erster Auftritt. Die Anlage soll künftig die feste sportliche Heimat der Frauennationalelf auf internationalem Niveau sein. Und jetzt Hall & Oates mit You Make My Dreams Come True. 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

Bei Freienbach steigt heute Abend der FC USV Eschenmauren wieder in die Meisterschaft ein, nach wochenlanger Ligapause um 7:45. Für die Mannschaft von Trainer Patrick Winkler geht es um Zähler gegen den Abstieg. Aktuell liegt sie nur einen Punkt von der Abstiegszone entfernt. Ein Punkt ist wenig Abstand. Mit einem Sieg ziehen die Liechtensteiner in der Tabelle an den Schweizern vorbei. Drei Nationalspieler können nach dem Länderspiel vom Montag nur kurz eingesetzt werden. Danach Alex Warren mit Eternity.

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1: Die KI News mit mir, der Stimme von Niki Stettler. Hallo! Der Kosovo hat eine neue Präsidentin und wendet damit drohende Neuwahlen im letzten Moment ab. Das Parlament in Pristina wählte die 72-jährige Wirtschaftswissenschaftlerin Justina Shirokapula mit der erforderlichen Zweidrittelmehrheit an die Staatsspitze. 81 der 120 Abgeordneten stimmten für die Politikerin der Opposition. Das höchste Staatsamt war bereits seit April vakant. Ohne eine rechtzeitige Einigung auf die Nachfolge von Ex-Präsidentin Vjosa Osmani hätte das Parlament zwingend aufgelöst werden müssen. Im Fall einer mutmaßlichen Gruppenvergewaltigung an der US-amerikanischen Cornell-Universität nehmen die Behörden die strafrechtlichen Ermittlungen wieder auf. Eine ehemalige Studentin wirft 7 Ex-Studenten vor, sie im Jahr 2024 betäubt und vergewaltigt zu haben. Weil zunächst niemand angeklagt wurde, reichte das Opfer eine Zivilklage ein. Nach massiver öffentlicher Kritik und heftigen Protesten auf dem Campus schaltet sich nun die Politik ein. Die New Yorker Gouverneurin fordert eine unabhängige Untersuchung und übergibt den Fall an die Generalstaatsanwältin. Das waren die Nachrichten.

Auf dem Linnerplatz in Schaan zeigt der Liechtensteinische Arbeitnehmerinnenverband derzeit eine Ausstellung mit abgelaufenen Sneakers, Gummistiefeln und Sicherheitsschuhen. 9 Paar stehen für Menschen, die etwa in der Reinigung oder Pflege im Hintergrund den Alltag am Laufen halten. Auf den ersten Blick sind es Schuhe, beim zweiten stehen dahinter konkrete Berufe. Der Verband fordert mehr Wertschätzung und faire Gesamtarbeitsverträge. Die Aktion läuft noch bis zum 18. Oktober. Jetzt Cat Stevens mit Morning Has Broken.

6.41 Uhr am Mittwoch. Mit seiner allerersten Single startete der schottische Singer-Songwriter Donovan im Jahr 1965 seine Karriere. Der melancholische Folksong gehört bis heute zu seinen bekanntesten Stücken und wird komplett von seiner sanften Stimme und einer akustischen Gitarre getragen. Ich bin Peter Obst, hier auf Radio Vaterland. Sein schottisches Debüt begleitet uns jetzt Richtung Znüni. Donovan mit Catch the Wind.

routinierte Kontrollgriff an die Jackentaschen passiert meistens exakt beim Zuziehen der Haustür. Schlüssel, Handy und Billett sind schnell ertastet. Aber die echte Tagesform zeigt sich erst Minuten später auf dem Weg. Nämlich genau in dem Moment, in dem das Gehirn ganz beiläufig meldet, dass das eingepackte Znüni noch immer wohlbehütet auf der Küchenablage liegt. Da hilft oft nur ein ruhiges Durchatmen und der nächste Schritt nach vorn. Zürich West mit »Ich schenke dir Miss Herz«.

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1: Schon 7 Uhr. Hallo und willkommen. Die Stimme von Niki Stettler führt Sie durch die KI-News. In Liechtenstein gelten eigentlich strenge Regeln beim Grundbesitz. Doch die Regierung macht offenbar immer wieder großzügige Ausnahmen. Seit dem Jahr 2021 durften schätzungsweise 10 Personen deutlich größere Grundstücke erwerben als die gesetzlich erlaubten 1440 Quadratmeter. Ein prominentes Beispiel ist der US-Milliardär Alex Karp, der aktuell im Schaner Villenviertel baut. Begründet werden derartige Sonderbewilligungen meist mit einem besonderen staatlichen Interesse. In der Praxis profitieren davon vor allem sehr wohlhabende ausländische Steuerzahler. Die Gemeinde Triesen weigert sich, die massiv steigenden Kosten für die Buslinie 40 weiterhin alleine zu tragen. Der Verkehrsbetrieb Limobil hat für das Jahr 2027 eine Preissteigerung von rund 40% angekündigt. Damit würden die Ausgaben auf über 295.000 Franken klettern. Da die Strecke über Landstraßen direkt bis nach Vaduz führt, sieht Triesen die Verbindung als Teil des landesweiten Grundangebots. Der Gemeinderat fordert deshalb künftig eine finanzielle Beteiligung des Landes. Premiere in Schaan. Das Liechtensteiner Frauennationalteam bestreitet am Samstag um 16 Uhr sein erstes offizielles Länderspiel auf dem neuen Campus des Liechtensteiner Fußballverbandes. Die Gegnerinnen kommen aus Gibraltar. Die Partie ist für die Liechtensteinerinnen ein doppelter Meilenstein. Neben der sportlichen Einweihung des Platzes absolviert das Team gleichzeitig sein 25. Pflichtspiel. Die moderne Anlage dient der Frauennationalelf künftig als feste sportliche Heimat für Begegnungen auf internationalem Niveau. Nach einer wochenlangen Pause greift der FCUSV Eschen-Mauren heute Abend wieder in das Meisterschaftsgeschehen ein. Um 19.45 Uhr ist die Mannschaft von Trainer Patrick Winkler auswärts in Freienbach gefordert. Für die Unterländer geht es um wichtige Punkte gegen den Abstieg. Aktuell trennt das Team nur ein einziger Zähler von der Gefahrenzone. Mit einem Sieg könnten die Liechtensteiner in der Tabelle an den Schweizern vorbeiziehen. Drei Nationalspieler stehen nach ihren Länderspieleinsätzen nur für Kurzeinsätze zur Verfügung. Und nun das Wetter. Kenny?
2: In Vaduz liegen die Temperaturen aktuell bei rund 18 Grad. Der heutige Bereich reicht von etwa 11 bis 25 Grad. Wir erleben nochmals spätsommerlich warmes Herbstwetter mit reichlich Sonnenschein. Ein aufkommender Föhnwind zieht über die Berge und bringt teils lebhafte Böen mit sich. Das sorgt für einen überaus freundlichen, aber eben auch spürbar windigen Wettereindruck. Gegen Ende ziehen jedoch immer dichtere Wolken auf, die eine Wetterwende ankündigen. Am Donnerstag folgt dann ein deutlicher Umschwung. Ein grauer Himmel bringt immer wieder Regen und starken Westwind. Dazu kühlt es deutlich ab auf Werte zwischen 12 und 16 Grad. Am Freitag beruhigt sich die Lage wieder etwas. Die letzten Wolken lockern auf, die Sonne blinzelt wieder durch und das Thermometer zeigt kühle 7 bis 15 Grad.
1: Kurz nach 7. Einen guten Morgen an diesem Mittwoch zum Zmorga. Wer für die kommenden Stunden noch einen eigenen Musikwunsch hat, kann diesen ganz bequem über die Webseite deponieren. Jetzt steht aber erst einmal der nächste Titel parat. Vom Alan Parsons Project mit Eye in the Sky.

In Liechtenstein passt die Regierung die geplante Förderung für lokale Energiegemeinschaften an. Die gesetzliche Obergrenze der staatlichen Subvention soll auf maximal 5 Rappen pro Kilowattstunde steigen. Zum Start sind 3 Rappen vorgesehen. Mehr Spielraum bei der Förderung, aber keine günstigeren Netznutzungsgebühren. Die Regierung lehnt das ab, weil es nicht verursachergerecht sei. Stimmt der Landtag in der November-Sitzung zu, könnte die Förderung bereits Ende des Jahres in Kraft treten. Weiter geht's mit The Head and the Heart und All We Ever Knew.

Das Album St. Elsewhere war 2006 ein echtes musikalisches Debüt. Ein Erstlingswerk darf eigentlich noch ganz entspannt nach dem eigenen Stil suchen. Aber bei Gnarls Barkley war diese Phase offensichtlich schon vor der allerersten Single komplett abgeschlossen. Soul, Funk, Hip-Hop und Rock flossen da derart nahtlos ineinander, als wären diese Genres schon immer exakt für diesen Sound parat gewesen. Ich bin Peter Obst und das hier sind Gnarls Barkley mit

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1: Die Stimme von Niki Stettler in den KI News. Hallo! Im Kampf gegen Pädokriminalität im Netz stützen sich Schweizer Behörden zunehmend auf Hinweise aus den USA. Eine amerikanische Spezialorganisation durchsucht weltweit Plattformen nach illegalen Inhalten. Im Jahr 2025 erhielt das Bundesamt für Polizei über 16.750 entsprechende Meldungen. Die Tendenz steigt, unter anderem durch Täter, die künstliche Intelligenz nutzen. Rund 12% dieser Hinweise sind nach Schweizer Recht strafbar und gehen als konkrete Ermittlungsdossiers direkt an die zuständigen Kantonspolizeien. In der Schweiz soll die Polizei Verdächtige künftig doppelt so lange in Gewahrsam behalten dürfen. Nach dem Ständerat hat sich nun auch der Nationalrat für eine Verlängerung von 24 auf 48 Stunden ausgesprochen. Die Polizei begrüßt den Vorstoß, um nach großen Demonstrationen mehr Zeit für Ermittlungen zu haben. Menschenrechtler und der Bundesrat sehen die Pläne jedoch kritisch. Sie befürchten, dass zwingende Fristen für eine richterliche Haftprüfung platzen könnten. Der Bundesrat muss nun einen konkreten Entwurf zur Umsetzung vorlegen. Das waren die aktuellen Nachrichten.

Vergabe der besten Parkplätze vor dem Büro entscheidet sich an vielen Orten exakt in diesen Minuten. Wer rechtzeitig auf das Areal rollt, parkiert noch ganz entspannt. Und einen Wimpernschlag später beginnt für alle anderen das große Zirkeln um die allerletzte freie Lücke. Green Day mit Good Riddance. Bald 20, ab 7 am Mittwoch. Wir bleiben auf Radio Vaterland lieber bei den unkomplizierten Momenten. Jason Rez und Colby Calais mit Lucky.

Der wahre Härtetest für die morgendliche Motivation wartet oft direkt nach dem mühsam ergatterten Parkplatz. Der Rechner fährt hoch, der Kaffee steht parat und exakt jetzt blockiert ein unverschiebbares Systemupdate den gesamten Bildschirm. Da starrt man auf einen Ladebalken in Zeitlupe und hat unfreiwillig viel Zeit zum Nachdenken. Lionel Richie und Truly an diesem Mittwoch gleich 7:45. Ein Computer hält sich dabei ohnehin für unfehlbar. Teddy swims mit Mr. Know-It-All.

Wer parat an der Ecke steht und vergeblich auf seine Verabredung wartet, zückt nach spätestens 3 Minuten das Handy. Man starrt konzentriert auf den Bildschirm und tippt eifrig imaginäre Nachrichten, um für die Leute rundherum bloß nicht wie ein stehengelassener Statist auszusehen. The Script haben aus dieser Position immerhin gerade eine Hymne gemacht. Ich bin Peter Obst und nach dem zähen Warten auf den Ladebalken vorhin schalten wir musikalisch wieder ein paar Gänge hoch. Ed Sheeran mit

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1: Es ist wieder 8 Uhr. Die Stimme von Niki Stettler in den KI-News. Hallo! In Liechtenstein gelten eigentlich strenge Regeln beim Grundbesitz. Doch die Regierung macht offenbar immer wieder großzügige Ausnahmen. Seit dem Jahr 2021 durften schätzungsweise 10 Personen deutlich größere Grundstücke erwerben als die gesetzlich erlaubten 1440 Quadratmeter. Ein prominentes Beispiel ist der US-Milliardär Alex Karp, der aktuell im Schaner Villenviertel baut. Begründet werden derartige Sonderbewilligungen meist mit einem besonderen staatlichen Interesse. In der Praxis profitieren davon vor allem sehr wohlhabende ausländische Steuerzahler. Die Gemeinde Triesen weigert sich, die massiv steigenden Kosten für die Buslinie 40 weiterhin alleine zu tragen. Der Verkehrsbetrieb Limobil hat für das Jahr 2027 eine Preissteigerung von rund 40% angekündigt. Damit würden die Ausgaben auf über 295.000 Franken klettern. Da die Strecke über Landstraßen direkt bis nach Vaduz führt, sieht Triesen die Verbindung als Teil des landesweiten Grundangebots. Der Gemeinderat fordert deshalb künftig eine finanzielle Beteiligung des Landes. Premiere in Schaan. Das Liechtensteiner Frauennationalteam bestreitet am Samstag um 16 Uhr sein erstes offizielles Länderspiel auf dem neuen Campus des Liechtensteiner Fußballverbandes. Die Gegnerinnen kommen aus Gibraltar. Die Partie ist für die Liechtensteinerinnen ein doppelter Meilenstein. Neben der sportlichen Einweihung des Platzes absolviert das Team gleichzeitig sein 25. Pflichtspiel. Die moderne Anlage dient der Frauennationalelf künftig als feste sportliche Heimat für Begegnungen auf internationalem Niveau. Nach einer wochenlangen Pause greift der FC USV Eschen/Mauren heute Abend wieder in das Meisterschaftsgeschehen ein. Um 19.45 Uhr ist die Mannschaft von Trainer Patrick Winkler auswärts in Freienbach gefordert. Für die Unterländer geht es um wichtige Punkte gegen den Abstieg. Aktuell trennt das Team nur ein einziger Zähler von der Gefahrenzone. Mit einem Sieg könnten die Liechtensteiner in der Tabelle an den Schweizern vorbeiziehen. Drei Nationalspieler stehen nach ihren Länderspieleinsätzen nur für Kurzeinsätze zur Verfügung. Das war's von den Nachrichten. Kenny, wie wird das Wetter?
2: In Vaduz liegen die Temperaturen aktuell bei rund 18 Grad. Der heutige Bereich reicht von etwa 11 bis 25 Grad. Es erwartet uns ein sehr freundliches und spätsommerlich warmes Herbstwetter. Ein lebhafter Föhnwind bringt viel Sonnenschein, bevor sich allmählich dichtere Wolken bemerkbar machen. Insgesamt ein herrlich warmer und etwas windiger Wettereindruck. Am Donnerstag folgt ein markanter Umschwung. Bei Tiefstwerten von 12 und Höchstwerten von 16 Grad wird es kühler. Dazu gibt es viele Wolken, böigen Wind und Regen. Der Freitag zeigt sich bei 7 bis 15 Grad wieder deutlich ruhiger. Nach anfänglichen Wolken lockert es auf und die Sonne kommt zeitweise zum Vorschein.
1: Kurz nach 8, ein schöner Mittwochmorgen beim 08Z Morga. Musikalisch ist alles parat. Eigene Musikwünsche haben aktuell noch Platz und finden ihren Weg am einfachsten direkt über die Webseite. Weiter geht es jetzt mit Fleetwood Mac und Go Your Own Way.

Es hat etwas Besonderes, wenn sich die Farben eines Gemäldes direkt als Melodie ausdrücken lassen. 1971 hat Don McLean auf seinem Album American Pie genau das gemacht und die inneren Kämpfe von Vincent van Gogh vertont. Während draußen eine milde Brise im hellen Tageslicht weht, zeugen die beeindruckenden Zeilen dieses Stücks von der tiefen Einsamkeit des Malers. Don McLean mit Vincent. Star-

Warum lösen frische Gipfeli auf dem Pult eigentlich sofort eine unsichtbare Wanderbewegung im ganzen Gebäude aus? Plötzlich tauchen Personen aus ganz anderen Stockwerken auf, um angeblich nur rasch ein einziges Dokument abzugeben. Da laufen einige mit einem Tempo los, das ihre abgenutzten Sohlen problemlos als Beitrag für die laufende Schuhausstellung am Scharnerlinderplatz durchgehen würden. Ein diplomatisches Händchen beim Sichern der restlichen Krümel für das Znüni. Ich bin Peter Obst und das ist Radio Vaterland.

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1: KI News am Puls der Zeit. Mit der Stimme von Niki Stettler. Hallo. Im Kampf gegen Pädokriminalität im Netz stützen sich Schweizer Behörden zunehmend auf Hinweise aus den USA. Eine amerikanische Spezialorganisation durchsucht weltweit Plattformen nach illegalen Inhalten. Im Jahr 2025 erhielt das Bundesamt für Polizei über 16.750 entsprechende Meldungen. Die Tendenz steigt, unter anderem durch Täter, die künstliche Intelligenz nutzen. Rund 12% dieser Hinweise sind nach Schweizer Recht strafbar und gehen als konkrete Ermittlungsdossiers direkt an die zuständigen Kantonspolizeien. In der Schweiz soll die Polizei Verdächtige künftig doppelt so lange in Gewahrsam behalten.

Rund 12% dieser Hinweise sind nach Schweizer Recht strafbar und gehen als konkrete Ermittlungsdossiers direkt an die zuständigen Kantonspolizeien. In der Schweiz soll die Polizei Verdächtige künftig doppelt so lange in Gewahrsam behalten dürfen. Nach dem Ständerat hat sich nun auch der Nationalrat für eine Verlängerung von 24 auf 48 Stunden ausgesprochen. Die Polizei begrüßt den Vorstoß, um nach großen Demonstrationen mehr Zeit für Ermittlungen zu haben. Menschenrechtler und der Bundesrat sehen die Pläne jedoch kritisch. Sie befürchten, dass zwingende Fristen für eine richterliche Haftprüfung platzen könnten. Der Bundesrat muss nun einen konkreten Entwurf zur Umsetzung vorlegen. Das waren die neuesten Nachrichten.

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1: Kurz vor 20 vor 9. Auf dem Linderplatz in Schaan zeigt der Liechtensteinische Arbeitnehmerinnenverband derzeit 9 Paar abgelaufene Sneakers, Gummistiefel und Sicherheitsschuhe. Die Ausstellung macht auf unsichtbare Berufe aufmerksam. An Schuhen sieht man den Einsatz dieser Menschen vielleicht unmittelbarer als an einer Berufsbezeichnung. Jedes Paar steht für Menschen, die im Hintergrund den Alltag am Laufen halten, etwa in der Reinigung oder der Pflege. Die Aktion läuft noch bis zum 18. Oktober. Der Verband fordert mehr Wertschätzung und faire Gesamtarbeitsverträge. Jetzt Queen mit You're My Best Friend.

Der Moment, in dem der Kugelschreiber geräuschlos unter den Rollcontainer gleitet, markiert sein endgültiges Verschwinden. Niemand kriecht morgens freiwillig unter das Pult, um nach einem Plastikstift zu fischen. Dort unten im Staub herrscht eine ganz eigene Zeitrechnung, die den diskutierten 48 Stunden Polizeigewahrsam locker Konkurrenz macht. Da greift man lieber diskret in die Schublade zum Ersatz. Wir lassen es musikalisch tiefenentspannt angehen. Jack Johnson mit The Horizon Has Been Defeated.

Eine Viertelstunde vor der ersten großen Sitzung noch schnell den Posteingang aufzuräumen, ist eine gefährliche Illusion. Man will nur rasch 3 Mails beantworten und öffnet unweigerlich ein Dokument, das locker einen halben Arbeitstag frisst. Da rettet einen als Nervennahrung dann nicht einmal mehr das vorhin hastig ergatterte Gipfeli. Ich bin Peter Obst, 9 Minuten vor 9. Hier ist ein kreativer Querschnitt durch die moderne Popkultur. Bruno Mars, Shakira und The Chainsmokers mit dem 24K Magic Mega Mashup.

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1: 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Die Stimme von Niki Stettler in den KI-News. Hallo! In Liechtenstein gelten eigentlich strenge Regeln beim Grundbesitz. Doch die Regierung macht offenbar immer wieder großzügige Ausnahmen. Seit dem Jahr 2021 durften schätzungsweise 10 Personen deutlich größere Grundstücke erwerben als die gesetzlich erlaubten 1440 Quadratmeter. Ein prominentes Beispiel ist der US-Milliardär Alex Karp, der aktuell im Schaner Villenviertel baut. Begründet werden derartige Sonderbewilligungen meist mit einem besonderen staatlichen Interesse. In der Praxis profitieren davon vor allem sehr wohlhabende ausländische Steuerzahler. Premiere in Schaan. Das Liechtensteiner Frauennationalteam bestreitet am Samstag um 16 Uhr sein erstes offizielles Länderspiel auf dem neuen Campus des Liechtensteiner Fußballverbandes. Die Gegnerinnen kommen aus Gibraltar. Die Partie ist für die Liechtensteinerinnen ein doppelter Meilenstein. Neben der sportlichen Einweihung des Platzes absolviert das Team gleichzeitig sein 25. Pflichtspiel. Die moderne Anlage dient der Frauennationalelf künftig als feste sportliche Heimat für Begegnungen auf internationalem Niveau. Nach einer wochenlangen Pause greift der FCUSV Eschen-Mauren heute Abend wieder in das Meisterschaftsgeschehen ein. Um 19.45 Uhr ist die Mannschaft von Trainer Patrick Winkler auswärts in Freienbach gefordert. Für die Unterländer geht es um wichtige Punkte gegen den Abstieg. Aktuell trennt das Team nur ein einziger Zähler von der Gefahrenzone. Mit einem Sieg könnten die Liechtensteiner in der Tabelle an den Schweizern vorbeiziehen. Drei Nationalspieler stehen nach ihren Länderspieleinsätzen nur für Kurzeinsätze zur Verfügung. Die liechtensteinische Regierung erhöht die geplante Förderung für lokale Energiegemeinschaften. Auf Wunsch des Landtags steigt die gesetzliche Obergrenze der Subvention von 3 auf maximal 5 Rappen pro Kilowattstunde. Zum Start ist zunächst ein Zuschuss von 3 Rappen vorgesehen. Günstigere Netznutzungsgebühren lehnt die Regierung dagegen ab. Gibt der Landtag in seiner November-Sitzung endgültig grünes Licht, kann die neue Förderung bereits Ende dieses Jahres in Kraft treten. Das waren die Nachrichten. Kenny, wie wird das Wetter?
2: In Vaduz liegen die Temperaturen aktuell bei rund 16 Grad. Der heutige Bereich reicht von etwa 11 bis 25 Grad. Wir erleben noch einmal freundliches und wunderbar spätsommerliches Herbstwetter. Ein aufkommender, teils lebhafter Föhnwind fegt über die Berge und durch das Rheintal, bevor sich im weiteren Verlauf allmählich dichtere Wolken am Himmel sammeln. Insgesamt hinterlässt das Wetter heute einen warmen, windigen und überaus einladenden Eindruck. Am Donnerstag steht dann ein spürbarer Umschwung an. Die Werte bewegen sich nur noch zwischen 12 und 16 Grad. Der Himmel zeigt sich trüb, es beginnt zunehmend zu regnen und ein böiger Wind zieht auf. Am Freitag beruhigt sich die Lage wieder spürbar. Bei frischen 7 bis maximal 15 Grad lockern die verbliebenen Wolken auf und machen Platz für ein paar wohltuende Sonnenstrahlen.
3: Kurz nach 9 am Mittwochmorgen bei Radio Vaterland zu den All-Time Classics. Die Formulare für persönliche Musikwünsche in dieser Stunde sind bereits parat und lassen sich ganz unkompliziert auf unserer Internetseite ausfüllen. Vorher geht es allerdings noch schnurstracks in die 90er mit Madonna und Vogue.

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1: Die KI-News kurz und knapp. Präsentiert von der Stimme von Niki Stettler. Hallo. Nach dem rätselhaften Tod einer 28-jährigen Wissenschaftlerin in Sibirien wächst die internationale Sorge. Die Frau arbeitete an einem Institut zur Pestbekämpfung und starb an einer schweren Lungenentzündung unbekannter Ursache. Die Weltgesundheitsorganisation fordert nun von Russland rasche Aufklärung sowie volle Transparenz. Auch die amerikanische Regierung schaltet sich ein. US-Präsident Donald Trump kündigte an, wegen des undurchsichtigen Vorfalls in Kürze mit Kreml-Chef Wladimir Putin zu telefonieren. Russische Behörden bestreiten bislang, dass ein Pesterreger freigesetzt wurde. Im Kampf gegen Pädokriminalität im Netz stützen sich Schweizer Behörden zunehmend auf Hinweise aus den USA. Eine amerikanische Spezialorganisation durchsucht weltweit Plattformen nach illegalen Inhalten. Im Jahr 2025 erhielt das Bundesamt für Polizei über 16.750 entsprechende Meldungen. Die Tendenz steigt, unter anderem durch Täter, die künstliche Intelligenz nutzen. Rund 12% dieser Hinweise sind nach Schweizer Recht strafbar und gehen als konkrete Ermittlungsdossiers direkt an die zuständigen Kantonspolizeien. Das waren die Nachrichten.

1970 veröffentlichte George Harrison nach der Trennung der Beatles seine allererste Single als Solokünstler. Der Brite war offensichtlich direkt parat für eine eigene Karriere und landete ohne die gewohnten Kollegen im Rücken auf Anhieb einen weltweiten Hit. Gleich 20 vor 10 am Mittwochmorgen. Hier ist dieser musikalische Auftakt. George Harrison mit My Sweet Lord.

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Ein ungeschriebenes Gesetz besagt, dass der Drucker auf dem Flur exakt dann streikt, wenn es pressiert. Ein rotes Lämpchen blinkt und das ausgedruckte Dossier mit dem Limobil-Budget bleibt zur Hälfte im Schacht stecken. Während draußen ein milder Vormittag mit leichter Brise vorbeizieht, füttert man drinnen verzweifelt ein blockiertes Gerät mit frischem Papier. Ich bin Peter Obst. Wir lassen die Technik auf Radio Vaterland nun ruhen. Lady Gaga und Bradley Cooper mit Shallow.

0: und willkommen. Die Stimme von Niki Stettler führt Sie durch die KI-News. In Liechtenstein gelten eigentlich strenge Regeln beim Grundbesitz. Doch die Regierung macht offenbar immer wieder großzügige Ausnahmen. Seit dem Jahr 2021 durften schätzungsweise 10 Personen deutlich größere Grundstücke erwerben als die gesetzlich erlaubten 1440 Quadratmeter. Ein prominentes Beispiel ist der US-Milliardär Alex Karp, der aktuell im Schaner Villenviertel baut. Begründet werden derartige Sonderbewilligungen meist mit einem besonderen staatlichen Interesse. In der Praxis profitieren davon vor allem sehr wohlhabende ausländische Steuerzahler. Premiere in Schaan. Das Liechtensteiner Frauennationalteam bestreitet am Samstag um 16 Uhr sein erstes offizielles Länderspiel auf dem neuen Campus des Liechtensteiner Fußballverbandes. Die Gegnerinnen kommen aus Gibraltar. Die Partie ist für die Liechtensteinerinnen ein doppelter Meilenstein. Neben der sportlichen Einweihung des Platzes absolviert das Team gleichzeitig sein 25. Pflichtspiel. Die moderne Anlage dient der Frauennationalelf künftig als feste sportliche Heimat für Begegnungen auf internationalem Niveau. Nach einer wochenlangen Pause greift der FC USV Eschen-Mauren heute Abend wieder in das Meisterschaftsgeschehen ein. Um 19.45 Uhr ist die Mannschaft von Trainer Patrick Winkler auswärts in Freienbach gefordert. Für die Unterländer geht es um wichtige Punkte gegen den Abstieg. Aktuell trennt das Team nur ein einziger Zähler von der Gefahrenzone. Mit einem Sieg könnten die Liechtensteiner in der Tabelle an den Schweizern vorbeiziehen. Drei Nationalspieler stehen nach ihren Länderspieleinsätzen nur für Kurzeinsätze zur Verfügung. Die liechtensteinische Regierung erhöht die geplante Förderung für lokale Energiegemeinschaften. Auf Wunsch des Landtags steigt die gesetzliche Obergrenze der Subvention von 3 auf maximal 5 Rappen pro Kilowattstunde. Zum Start ist zunächst ein Zuschuss von 3 Rappen vorgesehen. Günstigere Netznutzungsgebühren lehnt die Regierung dagegen ab. Gibt der Landtag in seiner November-Sitzung endgültig grünes Licht, kann die neue Förderung bereits Ende dieses Jahres in Kraft treten. Das war's von den Nachrichten. Kenny, wie wird das Wetter?
1: In Vaduz liegen die Temperaturen aktuell bei rund 20 Grad. Der heutige Bereich reicht von etwa 11 bis 25 Grad. Es erwartet uns nochmals ein spätsommerlich warmes Herbstwetter mit viel Sonnenschein. Ein lebhafter Föhnwind sorgt in der Region für Bewegung, während im Tagesverlauf langsam dichtere Wolken am Himmel aufziehen. Insgesamt ist der Wettereindruck heute aber sehr freundlich und angenehm warm. Am Donnerstag bringt eine Kaltfront dann einen spürbaren Umschwung. Bei Werten zwischen 12 und 16 Grad wird es deutlich kühler. Dazu zeigt sich der Tag grau mit aufkommendem Regen und einem böigen Westwind. Am Freitag beruhigt sich das Wetter wieder. Nach letzten morgendlichen Wolken kommt zunehmend die Sonne heraus. Die Temperaturen pendeln sich dann zwischen frischen 7 und milden 15 Grad ein.

Bei diesem markanten Falsettgesang der Bee Gees fehlerfrei mitzusingen, ist ein durchaus gewagtes Unternehmen. Wer das am Rotlicht voller Inbrunst probiert, erntet vom Wagen nebenan oft mindestens so irritierte Blicke, wie wenn man im Büro mal wieder ein halbes Li-Mobil-Budget aus dem streikenden Drucker zerrt. Kommt weiterhin entspannt und stimmschonend durch diesen Mittwochvormittag.

wer bei diesem markanten Saxophon-Solo von Raphael Ravenscroft gerade nicht wenigstens minimal mit dem Fuß gewippt hat, ist wohl noch nicht ganz parat für diesen Mittwoch. Wer stattdessen komplett regungslos am Pult verharrt, dessen Schuhe können womöglich direkt als nächstes Exponat am Scharnerlinder Platz abgegeben werden. Ich bin Peter Obst, Rod Stewart mit Sailing.

Aufklärung sowie volle Transparenz. Auch die amerikanische Regierung schaltet sich ein. US-Präsident Donald Trump kündigte an, wegen des undurchsichtigen Vorfalls in Kürze mit Kreml-Chef Wladimir Putin zu telefonieren. Russische Behörden bestreiten bislang, dass ein Pesterreger freigesetzt wurde. Computer und Server werden derzeit massiv teurer. Grund dafür ist der weltweite Ausbau von Infrastruktur für künstliche Intelligenz. Weil große Technologiekonzerne enorme Mengen an Bauteilen für neue Rechenzentren aufkaufen, verdoppeln sich die Preise für gewöhnliche Arbeitsstationen teilweise. Das bringt öffentliche Verwaltungen und Unternehmen in Bedrängnis. Erste Städte und Kantone in der Westschweiz haben bereits geplante Anschaffungen gestoppt oder müssen ihre Budgets um mehrere hunderttausend Franken erhöhen. Eine rasche Entspannung auf dem Markt erwarten Fachleute nicht. Das waren die neuesten Nachrichten.

Auf dem Linderplatz in Scharn stehen abgelaufene Sneakers, Gummistiefel und Sicherheitsschuhe. Eine Ausstellung des Liechtensteinischen Arbeitnehmerinnenverbands über unsichtbare Berufe. 9 Schuhpaare stehen für Menschen, die etwa in der Reinigung oder Pflege den Alltag am Laufen halten. An einem Paar Schuhe sieht man dabei oft mehr vom Arbeitsalltag als an einer Berufsbezeichnung. Der Verband fordert mehr Wertschätzung und faire Gesamtarbeitsverträge. Die Aktion läuft bis zum 18. Oktober. Stevie Wonder mit I

Das taktischste Manöver des Vormittags ist die Überlegung, ob sich ein neues Dossier vor der Mittagspause noch lohnt. Wann genau wurde eigentlich beschlossen, dass 40 Minuten Arbeitszeit eine reine Wartezone bis zum Mittag sind? Da hilft nur gute Musik, bevor wegen der gestiegenen Computerpreise aus den Nachrichten ohnehin bald der Rechenschieber auf dem Pult liegt. Ich bin Peter Obst. Auf Radio Vaterland läuft jetzt die berühmte Live-Version von 75. Bob Marley mit No Woman, No Cry.

0: Hallo! Die KI-News begleiten Sie durch den Tag mit der Stimme von Niki Stettler. Liechtensteins Verkehrsminister Daniel Oeri hat den Verkehrsinfrastrukturbericht für das Jahr 2027 präsentiert. Der Fokus liegt klar auf dem Erhalt der heimischen Straßen, mehr Sicherheit sowie dem Ausbau der Infrastruktur für Busse und Fahrräder. Aktuell ist rund die Hälfte der Hauptstraßen in gutem Zustand. Damit das so bleibt, plant die Regierung kräftig zu investieren. Knapp 14 Millionen Franken sind für Straßenverbesserungen und Neubauten vorgesehen. Weitere gut 6 Millionen Franken fließen in den Unterhalt von Straßen und Brücken. Premiere in Schaan. Das Liechtensteiner Frauennationalteam bestreitet am Samstag um 16 Uhr sein erstes offizielles Länderspiel auf dem neuen Campus des Liechtensteiner Fußballverbandes. Die Gegnerinnen kommen aus Gibraltar. Die Partie ist für die Liechtensteinerinnen ein doppelter Meilenstein. Neben der sportlichen Einweihung des Platzes absolviert das Team gleichzeitig sein 25. Pflichtspiel. Die moderne Anlage dient der Frauennationalelf künftig als feste sportliche Heimat für Begegnungen auf internationalem Niveau. Nach einer wochenlangen Pause greift der FC USV Eschen-Mauren heute Abend wieder in das Meisterschaftsgeschehen ein. Um 19.45 Uhr ist die Mannschaft von Trainer Patrick Winkler auswärts in Freienbach gefordert. Für die Unterländer geht es um wichtige Punkte gegen den Abstieg. Aktuell trennt das Team nur ein einziger Zähler von der Gefahrenzone. Mit einem Sieg könnten die Liechtensteiner in der Tabelle an den Schweizern vorbeiziehen. Drei Nationalspieler stehen nach ihren Länderspieleinsätzen nur für Kurzeinsätze zur Verfügung. Die liechtensteinische Regierung erhöht die geplante Förderung für lokale Energiegemeinschaften. Auf Wunsch des Landtags steigt die gesetzliche Obergrenze der Subvention von 3 auf maximal 5 Rappen pro Kilowattstunde. Zum Start ist zunächst ein Zuschuss von 3 Rappen vorgesehen. Günstigere Netznutzungsgebühren lehnt die Regierung dagegen ab. Gibt der Landtag in seiner Novembersitzung endgültig grünes Licht, kann die neue Förderung bereits Ende dieses Jahres in Kraft treten. Das waren die Nachrichten, jetzt das Wetter mit Kenny.
1: In Vaduz liegen die Temperaturen aktuell bei rund 18 Grad. Der heutige Bereich reicht von etwa 11 bis 25 Grad. Uns erwartet heute noch einmal ein überaus freundliches und spätsommerlich warmes Herbstwetter. Ein spürbarer Föhnwind sorgt für milde Luft, bevor langsam dichtere Wolken aufziehen und den nahenden Wetterwechsel ankündigen. Der heutige Wettereindruck bleibt aber überwiegend sonnig und sehr wohlig. Morgen, am Donnerstag, folgt dann ein markanter Umschwung. Die Temperaturen bewegen sich nur noch zwischen 12 und 16 Grad. Der Himmel präsentiert sich grau, begleitet von frischem Westwind und immer wieder kräftigem Regen. Am Freitag beruhigt sich die Atmosphäre erfreulicherweise wieder. Bei frischen 7 bis 15 Grad lösen sich letzte dichte Wolken zügig auf und die Sonne kommt wieder deutlich öfter zum Vorschein.

12 Minuten nach 11 an diesem Mittwoch. Es gibt kaum einen Moment, in dem man sich plötzlicher beobachtet fühlt, als wenn am Self-Checkout auf einmal die rote Kontrolllampe blinkt. Während das Personal gemütlich anmarschiert, starren alle in der Schlange rüber auf die eigenen abgelaufenen Sneakers. Und man überlegt ernsthaft, ob man beim Scannen vom Zmittag unbewusst doch einen Diebstahl begangen hat. Unter den Blicken der anderen steht man dort am Ausgang unweigerlich. David Bowie und Queen mit Under

es eigentlich eine deprimierendere Erkenntnis an diesem Mittwoch als der hoffnungsvolle Blick in die eigene Znüni-Box, in der nur noch ein trockener Apfel liegt? Ich bin Peter Obst. Man durchsucht verzweifelt jede Schublade, aber bis man sich später den Zmittag am Self-Checkout scannt, sieht es düster aus. Wer mit knurrendem Magen am Pult sitzt und momentan schlichtweg nicht auf seine Kosten kommt? The Rolling Stones mit I Can't Get No Satisfaction.

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1: Willkommen zu den KI-News. Am Mikrofon ist die Stimme von Niki Stettler. Hallo. Nach dem rätselhaften Tod einer 28-jährigen Wissenschaftlerin in Sibirien wächst die internationale Sorge. Die Frau arbeitete an einem Institut zur Pestbekämpfung und starb an einer schweren Lungenentzündung unbekannter Ursache. Die Weltgesundheitsorganisation fordert nun von Russland rasche Aufklärung sowie volle Transparenz. Auch die amerikanische Regierung schaltet sich ein. US-Präsident Donald Trump kündigte an, wegen des undurchsichtigen Vorfalls in Kürze mit Kreml-Chef Wladimir Putin zu telefonieren. Russische Behörden bestreiten bislang, dass ein Pesterreger freigesetzt wurde. Im Kampf gegen Pädokriminalität im Netz stützen sich Schweizer Behörden zunehmend auf Hinweise aus den USA. Eine amerikanische Spezialorganisation durchsucht weltweit Plattformen nach illegalen Inhalten. Im Jahr 2025 erhielt das Bundesamt für Polizei über 16.750 entsprechende Meldungen. Die Tendenz steigt, unter anderem durch Täter, die künstliche Intelligenz nutzen. Rund 12% dieser Hinweise sind nach Schweizer Recht strafbar und gehen als konkrete Ermittlungsdossiers direkt an die zuständigen Kantonspolizeien. Das waren die neuesten Nachrichten aus der Redaktion. Auf Wiedersehen!

so viel musikalischen Schwung von Toto vergisst man glatt, dass der Zmittag noch ein gutes Stück entfernt ist. Das rettet einen zumindest kurzfristig, wenn der spärliche Znüni-Apfel von vorhin längst verdaut ist und der Magen unweigerlich rebelliert. Wer für die restlichen Vormittagsminuten zur musikalischen Ablenkung noch einen eigenen Favoriten sucht, platziert diesen Wunsch am besten direkt im Formular auf der Website. Adele mit Someone Like You.

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3: Es ist schon wieder 12 Uhr. Die KI-News, kurz und knapp. Präsentiert von der Stimme von Niki Stettler. Hallo. Liechtensteins Verkehrsminister Daniel Oeri hat den Verkehrsinfrastrukturbericht für das Jahr 2027 präsentiert. Der Fokus liegt klar auf dem Erhalt der heimischen Straßen, mehr Sicherheit sowie dem Ausbau der Infrastruktur für Busse und Fahrräder. Aktuell ist rund die Hälfte der Hauptstraßen in gutem Zustand. Damit das so bleibt, plant die Regierung kräftig zu investieren. Knapp 14 Millionen Franken sind für Straßenverbesserungen und Neubauten vorgesehen. Weitere gut 6 Millionen Franken fließen in den Unterhalt von Straßen und Brücken. Premiere in Schaan. Das Liechtensteiner Frauennationalteam bestreitet am Samstag um 16 Uhr sein erstes offizielles Länderspiel auf dem neuen Campus des Liechtensteiner Fußballverbandes. Die Gegnerinnen kommen aus Gibraltar. Die Partie ist für die Liechtensteinerinnen ein doppelter Meilenstein. Neben der sportlichen Einweihung des Platzes absolviert das Team gleichzeitig sein 25. Pflichtspiel. Die moderne Anlage dient der Frauennationalelf künftig als feste sportliche Heimat für Begegnungen auf internationalem Niveau. Nach einer wochenlangen Pause greift der FC USV Eschen-Mauren heute Abend wieder in das Meisterschaftsgeschehen ein. Um 19.45 Uhr ist die Mannschaft von Trainer Patrick Winkler auswärts in Freienbach gefordert. Für die Unterländer geht es um wichtige Punkte gegen den Abstieg. Aktuell trennt das Team nur ein einziger Zähler von der Gefahrenzone. Mit einem Sieg könnten die Liechtensteiner in der Tabelle an den Schweizern vorbeiziehen. Drei Nationalspieler stehen nach ihren Länderspieleinsätzen nur für Kurzeinsätze zur Verfügung. Die liechtensteinische Regierung erhöht die geplante Förderung für lokale Energiegemeinschaften. Auf Wunsch des Landtags steigt die gesetzliche Obergrenze der Subvention von 3 auf maximal 5 Rappen pro Kilowattstunde. Zum Start ist zunächst ein Zuschuss von 3 Rappen vorgesehen. Günstigere Netznutzungsgebühren lehnt die Regierung dagegen ab. Gibt der Landtag in seiner November-Sitzung endgültig grünes Licht, kann die neue Förderung bereits Ende dieses Jahres in Kraft treten.
4: Besten Dank, Niki. Und nun zum Wetter in 9999. In Vaduz liegen die Temperaturen aktuell bei rund 11 Grad. Der heutige Bereich reicht von etwa 11 bis 25 Grad. Ein aufkommender Föhnwind sorgt heute noch einmal für viel Sonnenschein und angenehm warme Luft im Rheintal. Später schieben sich allmählich dichtere Wolken an den Himmel, die einen nahenden Wetterwechsel ankündigen. Der heutige Wettereindruck ist somit äußerst freundlich, aber zunehmend windig. Am Donnerstag steht ein spürbarer Temperatursturz bevor. Das Wetter zeigt sich von seiner trüben Seite mit anhaltendem Regen und böigem Wind bei deutlich kühleren Werten zwischen 12 und 16 Grad. Am Freitag beruhigt sich das Wetter dann wieder. Nach letzten morgendlichen Wolken kommt vorübergehend die Sonne zum Vorschein. Der Temperaturbereich liegt dann bei frischen 7 bis 15 Grad.
5: Kurz nach 12, grüezi zum Mittwochmittag bei 12. Zmettag, ich bin Eva und das hier ist Radio Vaterland. Für diese Stunde könnt ihr euch auf unserer Webseite gerne noch eigene Musikwünsche eintragen, falls ihr gerade einen Lieblingstitel parat habt. Jetzt hören wir aber erst einmal Bamboleo von den Gypsy Kids.

Der Rhythmus von Kool & The Gang verlangt eigentlich danach, sofort das Tanzbein zu schwingen. Ich bin Eva Wehner-Weser. Das gestaltet sich in der Praxis nur schwierig, wenn man gerade das verdächtige Blinken am Self-Checkout überstanden hat und mit vollem Bauch vom Zmittag ans Pult zurückkehrt. Bei dem bewölkten warmen Wetter draußen reicht als sportliche Betätigung völlig der Versuch, vor dem Bildschirm nicht leise wegzunicken. Den frischen Schwung für die nächsten Stunden bringt Alvaro Soler

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25 Minuten nach 12 an diesem Mittwoch. Wenn der Zmittag sicher und ohne rotes Blinken durch den Self-Checkout navigiert ist, folgt am Pult unweigerlich die inoffizielle Schonfrist. Puh, niemand stürzt sich jetzt direkt auf das größte Projekt des Tages. Stattdessen werden erst einmal pflichtbewusst völlig bedeutungslose Newsletter gelöscht, um zumindest ein gewisses Gefühl von Produktivität zu simulieren. Wirkliche Energie liefert da erst der nächste Titel: The Fratellis mit Chelsea Dagger.

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1: 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KI-News mit der Stimme von Niki Stettler. Nach dem rätselhaften Tod einer 28-jährigen Wissenschaftlerin in Sibirien wächst die internationale Sorge. Die Frau arbeitete an einem Institut zur Pestbekämpfung und starb an einer schweren Lungenentzündung unbekannter Ursache. Die Weltgesundheitsorganisation fordert nun von Russland rasche Aufklärung sowie volle Transparenz. Auch die amerikanische Regierung schaltet sich ein. US-Präsident Donald Trump kündigte an, wegen des undurchsichtigen Vorfalls in Kürze mit Kreml-Chef Wladimir Putin zu telefonieren. Russische Behörden bestreiten bislang, dass ein Pesterreger freigesetzt wurde. Computer und Server werden derzeit massiv teurer. Grund dafür ist der weltweite Ausbau von Infrastruktur für künstliche Intelligenz. Weil große Technologiekonzerne enorme Mengen an Bauteilen für neue Rechenzentren aufkaufen, verdoppeln sich die Preise für gewöhnliche Arbeitsstationen teilweise. Das bringt öffentliche Verwaltungen und Unternehmen in Bedrängnis. Erste Städte und Kantone in der Westschweiz haben bereits geplante Anschaffungen gestoppt oder müssen ihre Budgets um mehrere hunderttausend Franken erhöhen. Eine rasche Entspannung auf dem Markt erwarten Fachleute nicht.

Wann genau löscht das Gehirn eigentlich über den Mittag sämtliche Passwörter? Man tippt nach der Pause zielsicher sein Standardkennwort ein und der Bildschirm meldet eisern einen Fehler. Besonders bitter, wenn die Hardware auf dem Pult durch die rasant gestiegenen Computerpreise mittlerweile ohnehin schon wie ein rohes Ei behandelt wird. Wer jetzt beim rettenden vierten Versuch das System endgültig sperrt, tut im Büro etwas absolut... Sam Smith und Kim Petras mit Unholy. 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

Dass Flo Rida hier ausgerechnet den unverkennbaren Synthesizer aus Aviciis Hit Levels verbaut hat, ist die eigentliche musikalische Treibkraft dieses Stücks. Ich bin Eva Wehner-Weser. Dieser eingängige Beat macht endgültig parat für die zweite Tageshälfte und liefert genau jenen Schwung, der beim Gedanken an die horrenden Computerpreise für das nächste Hardware-Upgrade am Pult direkt wieder verfliegt. Dem musikalischen Gegenpol für diesen Mittwoch auf Radio Vaterland liefern Patent Ochsner mit Venus vor Bümplitz. 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

0: KI News mit der Stimme von Niki Stettler. Hallo. Liechtensteins Verkehrsminister Daniel Oeri hat den Verkehrsinfrastrukturbericht für das Jahr 2027 präsentiert. Der Fokus liegt klar auf dem Erhalt der heimischen Straßen, mehr Sicherheit sowie dem Ausbau der Infrastruktur für Busse und Fahrräder. Aktuell ist rund die Hälfte der Hauptstraßen in gutem Zustand. Damit das so bleibt, plant die Regierung kräftig zu investieren. Knapp 14 Millionen Franken sind für Straßenverbesserungen und Neubauten vorgesehen. Weitere gut 6 Millionen Franken fließen in den Unterhalt von Straßen und Brücken. Premiere in Schaan. Das Liechtensteiner Frauennationalteam bestreitet am Samstag um 16 Uhr sein erstes offizielles Länderspiel auf dem neuen Campus des Liechtensteiner Fußballverbandes. Die Gegnerinnen kommen aus Gibraltar. Die Partie ist für die Liechtensteinerinnen ein doppelter Meilenstein. Neben der sportlichen Einweihung des Platzes absolviert das Team gleichzeitig sein 25. Pflichtspiel. Die moderne Anlage dient der Frauennationalelf künftig als feste sportliche Heimat für Begegnungen auf internationalem Niveau. Nach einer wochenlangen Pause greift der FC USV Eschen-Mauren heute Abend wieder in das Meisterschaftsgeschehen ein. Um 19.45 Uhr ist die Mannschaft von Trainer Patrick Winkler auswärts in Freienbach gefordert. Für die Unterländer geht es um wichtige Punkte gegen den Abstieg. Aktuell trennt das Team nur ein einziger Zähler von der Gefahrenzone. Mit einem Sieg könnten die Liechtensteiner in der Tabelle an den Schweizern vorbeiziehen. Drei Nationalspieler stehen nach ihren Länderspieleinsätzen nur für Kurzeinsätze zur Verfügung. Die liechtensteinische Regierung erhöht die geplante Förderung für lokale Energiegemeinschaften. Auf Wunsch des Landtags steigt die gesetzliche Obergrenze der Subvention von 3 auf maximal 5 Rappen pro Kilowattstunde. Zum Start ist zunächst ein Zuschuss von 3 Rappen vorgesehen. Günstigere Netznutzungsgebühren lehnt die Regierung dagegen ab. Gibt der Landtag in seiner Novembersitzung endgültig grünes Licht, kann die neue Förderung bereits Ende dieses Jahres in Kraft treten. Das waren die neuesten Nachrichten. Kenny, wie wird das Wetter?
1: In Vaduz liegen die Temperaturen aktuell bei rund 20 Grad. Der heutige Bereich reicht von etwa 11 bis 25 Grad. Ein lebhafter Föhnwind sorgt für viel Sonnenschein und spätsommerliche Wärme, bevor sich später allmählich dichtere Wolken am Himmel ausbreiten. Insgesamt ist der Wettereindruck heute äußerst freundlich und warm. Am Donnerstag folgt dann ein spürbarer Umschwung. Bei Werten zwischen 12 und 16 Grad wird es deutlich kühler, begleitet von Regen und einem böigen Wind. Am Freitag beruhigt sich das Wetter wieder. Die Temperaturen bewegen sich dann zwischen 7 und 15 Grad, die restlichen Wolken lockern zügig auf und die Sonne lässt sich wieder oft blicken.
2: Kurz nach 1 am Mittwochmittag in 13 Smettag. Wer das musikalische Programm für diese Stunde selbst ein wenig mitbestimmen möchte, kann den eigenen Musikwunsch ganz unkompliziert über die Webseite eintragen. Es hat noch etwas Platz auf der Liste. Den Anfang machen aber erst einmal Chumbawamba mit

Auf dem Linderplatz in Scharn zeigt der Liechtensteinische Arbeitnehmerinnenverband derzeit eine Ausstellung über unsichtbare Berufe. 9 Paar abgelaufene Sneakers, Gummistiefel und Sicherheitsschuhe stehen dort für Menschen, die etwa in der Reinigung oder Pflege im Hintergrund den Alltag am Laufen halten. An den Schuhen sieht man den Arbeitsalltag, bevor man die Menschen dahinter kennt. Anlass ist der Welttag für menschenwürdige Arbeit am 7. Oktober. Die Aktion läuft noch bis zum 18. Oktober. Mehr Wertschätzung fordert der Verband. Kugel, Topic und Arash featuren Decolm mit I Adore You.

Dass Jimmy Cliff mit dieser Version 1993 auf dem Soundtrack von Cool Runnings landete, unterstreicht die optimistische Botschaft des Songs. Es geht schließlich darum, sämtliche Hindernisse aus dem Weg zu räumen. Im Film war das die Bobbahn, während sich das größte Hindernis am Nachmittag meist direkt am Pult aufbaut. Bevor man bei den endlosen Pendenzen endgültig den Überblick verliert, liefert Radio Vaterland als Ablenkung vielleicht eine ganz andere mathematische Methode. One Republic mit Counting Stars. Amen.

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1: Die neuesten Entwicklungen kompakt zusammengefasst. KI News mit der Stimme von Niki Stettler. Deutschland und Frankreich fordern einen besseren Schutz der europäischen Wirtschaft vor unfairen Handelspraktiken aus China. In einem gemeinsamen Brief an die EU-Kommission verlangen der deutsche Kanzler Friedrich Merz und der französische Präsident Emmanuel Macron schärfere Eingriffe. Ziel ist es, ausländische Unternehmen bei Wettbewerbsverzerrungen rascher aus dem europäischen Binnenmarkt ausschließen zu können. Die Initiative soll den Druck auf Peking vor anstehenden Handelsgesprächen in dieser Woche erhöhen. Das chinesische Außenministerium kritisiert den Vorstoß als rein protektionistisch. Nach dem rätselhaften Tod einer 28-jährigen Wissenschaftlerin in Sibirien wächst die internationale Sorge. Die Frau arbeitete

Eine plötzliche Termineinladung ohne Betreff ist der zuverlässigste Weg, um an diesem Mittwoch einen akuten Fluchtreflex auszulösen. Kaum ist man aus der Pause zurück am Pult und widmet sich wieder den eigenen Pendenzen, blockiert jemand komplett wortlos die nächste freie Stunde im Kalender. So ein leeres Textfeld ist schließlich das direkte digitale Äquivalent zum klassischen »Wir müssen reden«. Und dass man aus solchen spontanen Sitzungen fast nie ohne zusätzliche Aufgaben herauskommt? Gracie Abrams mit »That's so true«.

13.45 Uhr. Wieso verbringt man an diesem bewölkten Mittwoch eigentlich immer erst eine gute Viertelstunde damit, die Seitenränder und die Schriftart im leeren Dokument perfekt auszurichten, bevor auch nur ein einziges Wort getippt ist? Hauptsache, das Layout ist schon mal parat, während der blinkende Cursor auf den echten Inhalt wartet. Wer danach beim Schließen des Fensters mutig auf das Zwischenspeichern verzichtet, macht exakt das hier. Bruno Mars mit Risk It All.

13.54 Uhr an diesem Mittwoch. Da hat man die Seitenränder im Dokument vorhin so fein säuberlich ausgerichtet und beim schnellen Speichern nennt man die Datei dann plötzlich völlig ambitionslos einfach nur noch Entwurf Final Neu 2. Wer jetzt noch fest daran glaubt, dieses Meisterwerk morgen früh im digitalen Chaos auf dem Pulk jemals wiederzufinden, ist schlichtweg The Kooks mit Naiv.

0: 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Hier sind die KI-News und die Stimme von Niki Stettler. Hallo. Die Liechtensteiner Regierung will die heimische Alters- und Hinterlassenenversicherung langfristig absichern und hat dafür ein Maßnahmenpaket geschnürt. Um schwindende Reserven zu stoppen, liegen dem Landtag nun 4 zentrale Vorschläge vor. Das Rentenalter soll schrittweise auf 66 Jahre klettern. Ab dem Jahr 2028 steigen zudem der Beitragssatz auf 8,7% und der jährliche Staatsbeitrag auf 35 Millionen Franken. Zusätzlich ist für die Rentenkasse eine einmalige Finanzspritze von 100 Millionen Franken vorgesehen. Premiere in Schaan. Das Liechtensteiner Frauennationalteam bestreitet am Samstag um 16 Uhr sein erstes offizielles Länderspiel auf dem neuen Campus des Liechtensteiner Fußballverbandes. Die Gegnerinnen kommen aus Gibraltar. Die Partie ist für die Liechtensteinerinnen ein doppelter Meilenstein. Neben der sportlichen Einweihung des Platzes absolviert das Team gleichzeitig sein 25. Pflichtspiel. Die moderne Anlage dient der Frauennationalelf künftig als feste sportliche Heimat für Begegnungen auf internationalem Niveau. Nach einer wochenlangen Pause greift der FC USV Eschen-Mauren heute Abend wieder in das Meisterschaftsgeschehen ein. Um 19.45 Uhr ist die Mannschaft von Trainer Patrick Winkler auswärts in Freienbach gefordert. Für die Unterländer geht es um wichtige Punkte gegen den Abstieg. Aktuell trennt das Team nur ein einziger Zähler von der Gefahrenzone. Mit einem Sieg könnten die Liechtensteiner in der Tabelle an den Schweizern vorbeiziehen. Drei Nationalspieler stehen nach ihren Länderspieleinsätzen nur für Kurzeinsätze zur Verfügung. Die liechtensteinische Regierung erhöht die geplante Förderung für lokale Energiegemeinschaften. Auf Wunsch des Landtags steigt die gesetzliche Obergrenze der Subvention von 3 auf maximal 5 Rappen pro Kilowattstunde. Zum Start ist zunächst ein Zuschuss von 3 Rappen vorgesehen. Günstigere Netznutzungsgebühren lehnt die Regierung dagegen ab. Gibt der Landtag in seiner November-Sitzung endgültig grünes Licht, kann die neue Förderung bereits Ende dieses Jahres in Kraft treten.
1: In Vaduz liegen die Temperaturen aktuell bei rund 20 Grad. Der heutige Bereich reicht von etwa 11 bis 25 Grad. Ein lebhafter Föhnwind sorgt für viel Sonnenschein und spätsommerliche Wärme, bevor sich später allmählich dichtere Wolken am Himmel ausbreiten. Insgesamt ist der Wettereindruck heute äußerst freundlich und warm. Am Donnerstag folgt dann ein spürbarer Umschwung. Bei Werten zwischen 12 und 16 Grad wird es deutlich kühler, begleitet von Regen und einem böigen Wind. Am Freitag beruhigt sich das Wetter wieder. Die Temperaturen bewegen sich dann zwischen 7 und 15 Grad, die restlichen Wolken lockern zügig auf und die Sonne lässt sich wieder oft blicken.
2: Kurz nach 2. Hallo zusammen am Mittwoch zum Marktplatz. Ich bin Elke. Willkommen bei Radio Vaterland. Es hat in dieser Stunde noch ordentlich Platz für eure Musikwünsche. Tragt sie einfach auf unserer Webseite ein. Den Rhythmus für den Nachmittag bringt uns jetzt Liam Payne mit Strip That Down featuring Quavo. Hey.

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Wie gesagt, der perfekte Mix für deinen Nachmittag auf Radio Vaterland.

In der Aula Flöß in Buchs macht Ahead - Rheintal-Lichtenstein erstmals Station. Ich bin Elke Tschütscher. Am Montag, 12. Oktober, geht es dort um künstliche Intelligenz. Am Dienstag, 13. Oktober, im SAL in Schaan. Lukas Wagner und Experte Marco Moosbrugger erklären, was KI leisten kann und wo ihre Grenzen liegen. Dass Fragen aus dem Publikum den Abend mitgestalten, klingt für mich fast mehr nach Gespräch als nach Vortrag. Auch der Schutz vor digitalen Täuschungen kommt zur Sprache. Der Anlass richtet sich an Neugierige, Skeptiker, Lehrpersonen und Unternehmer. Weiter mit The Kinks und You Really Got Me.

Eine simple E-Mail zum dritten Mal neu anfängt, hat offiziell den Tiefpunkt der Wochenenergie erreicht. Das Gehirn hat längst im Feierabend parkiert und einfach keine schlauen Sätze mehr parat. Da wünscht man sich direkt jene KI an den Schreibtisch, von der wir es vorhin hatten. Wer beim zähen Starren auf den Bildschirm jetzt dringend einen kleinen Lichtblick braucht. Contra K und Santos mit Die Sonne.

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1: Die Stimme von Niki Stettler für die KI News. Legen wir los. Hallo! Deutschland und Frankreich fordern einen besseren Schutz der europäischen Wirtschaft vor unfairen Handelspraktiken aus China. In einem gemeinsamen Brief an die EU-Kommission verlangen der deutsche Kanzler Friedrich Merz und der französische Präsident Emmanuel Macron schärfere Eingriffe. Ziel ist es, ausländische Unternehmen bei Wettbewerbsverzerrungen rascher aus dem europäischen Binnenmarkt ausschließen zu können. Die Initiative soll den Druck auf Peking vor anstehenden Handelsgesprächen in dieser Woche erhöhen. Das chinesische Außenministerium kritisiert den Vorstoß als rein protektionistisch. Nach dem rätselhaften Tod einer 28-jährigen Wissenschaftlerin in Sibirien wächst die internationale Sorge. Die Frau arbeitete an einem Institut zur Pestbekämpfung und starb an einer schweren Lungenentzündung unbekannter Ursache. Die Weltgesundheitsorganisation fordert nun von Russland rasche Aufklärung sowie volle Transparenz. Auch die amerikanische Regierung schaltet sich ein. US-Präsident Donald Trump kündigte an, wegen des undurchsichtigen Vorfalls in Kürze mit Kreml-Chef Wladimir Putin zu telefonieren. Russische Behörden bestreiten bislang, dass ein Pesterreger freigesetzt wurde. Das waren die neuesten Nachrichten aus der Redaktion. Auf Wiedersehen!

Dass Taylor Swift ihre ersten 6 Alben kurzerhand noch einmal komplett neu aufnimmt, zeugt von einem grenzenlosen Arbeitseifer. Wer an diesem Nachmittag schon beim 2. Versuch scheitert, einen einfachen Text fehlerfrei zu tippen und die Pendenz dann innerlich direkt bis zum Feierabend parkiert, spielt da in einer völlig anderen Liga. Gegen so ein Zwischentief hilft meistens nur der nostalgische Blick auf die unbeschwerten Zeiten der eigenen Jugend. 14:37 Uhr. Bruce Springsteen mit Glory Days.

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14.46 Uhr. Man holt neuen Kaffee und läuft auf dem Gang denselben Leuten in die Arme wie am Vormittag. Ich bin Elke Tschütscher. Gibt es eigentlich eine Regel, ab wann man sich an diesem Mittwoch nur noch stumm zunickt? Zuerst wechselt man freundliche Worte. Später reicht ein Lächeln. Wer sich zum vierten Mal kreuzt, starrt konzentriert auf das Nahtel, um weiterem Smalltalk auszuweichen. Weiter geht es auf Radio Vaterland mit The Beauty of Jemina und Wednesday Radio.

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3: Schon 15 Uhr. Kurz reingehört. Die Stimme von Niki Stettler mit den neuesten KI-News. Hallo! Die Liechtensteiner Regierung will die heimische Alters- und Hinterlassenenversicherung langfristig absichern und hat dafür ein Maßnahmenpaket geschnürt. Um schwindende Reserven zu stoppen, liegen dem Landtag nun vier zentrale Vorschläge vor. Das Rentenalter soll schrittweise auf 66 Jahre klettern. Ab dem Jahr 2028 steigen zudem der Beitragssatz auf 8,7% und der jährliche Staatsbeitrag auf 35 Millionen Franken. Zusätzlich ist für die Rentenkasse eine einmalige Finanzspritze von 100 Millionen Franken vorgesehen. Premiere in Schaan. Das Liechtensteiner Frauennationalteam bestreitet am Samstag um 16 Uhr sein erstes offizielles Länderspiel auf dem neuen Campus des Liechtensteiner Fußballverbandes. Die Gegnerinnen kommen aus Gibraltar. Die Partie ist für die Liechtensteinerinnen ein doppelter Meilenstein. Neben der sportlichen Einweihung des Platzes absolviert das Team gleichzeitig sein 25. Pflichtspiel. Die moderne Anlage dient der Frauennationalelf künftig als feste sportliche Heimat für Begegnungen auf internationalem Niveau. Nach einer wochenlangen Pause greift der FCUSV Eschen-Mauren heute Abend wieder in das Meisterschaftsgeschehen ein. Um 19.45 Uhr ist die Mannschaft von Trainer Patrick Winkler auswärts in Freienbach gefordert. Für die Unterländer geht es um wichtige Punkte gegen den Abstieg. Aktuell trennt das Team nur ein einziger Zähler von der Gefahrenzone. Mit einem Sieg könnten die Liechtensteiner in der Tabelle an den Schweizern vorbeiziehen. Drei Nationalspieler stehen nach ihren Länderspieleinsätzen nur für Kurzeinsätze zur Verfügung. Die liechtensteinische Regierung erhöht die geplante Förderung für lokale Energiegemeinschaften. Auf Wunsch des Landtags steigt die gesetzliche Obergrenze der Subvention von 3 auf maximal 5 Rappen pro Kilowattstunde. Zum Start ist zunächst ein Zuschuss von 3 Rappen vorgesehen. Günstigere Netznutzungsgebühren lehnt die Regierung dagegen ab. Gibt der Landtag in seiner November-Sitzung endgültig grünes Licht, kann die neue Förderung bereits Ende dieses Jahres in Kraft treten. Und nun das Wetter. Kenny?
4: In Vaduz liegen die Temperaturen aktuell bei rund 18 Grad. Der heutige Bereich reicht von etwa 11 bis 25 Grad. Ein lebhafter Föhnwind sorgt für ein spätsommerlich warmes und insgesamt sehr freundliches Herbstwetter. Später ziehen allerdings dichtere Wolken auf, die einen spürbaren Wetterumschwung ankündigen. Am Donnerstag zeigt sich das Wetter dann deutlich ungemütlicher. Bei Werten zwischen 12 und 16 Grad bringt eine Kaltfront viel Grau, böigen Wind und immer wieder Regen. Am Freitag beruhigt sich die Lage spürbar. Nach morgendlichen Restwolken lockert der Himmel auf und die Sonne blinzelt bei frischeren 7 bis 15 Grad wieder öfter durch.

Weltreise mit Trio Rio klingt verlockend. Aber die abenteuerlichste Expedition an diesem Mittwoch bleibt eindeutig der Weg zum Drucker. Dort wendet man dann wieder den bewährten Trick mit dem stummen Blick aufs Nahtel an, um auf dem Flur jedem Smalltalk galant auszuweichen. Spätestens, wenn der wackelige Turm aus ungelesenen Dokumenten am Pult dann die kritische Höhe erreicht, passiert unweigerlich genau das hier.

Der riskanteste Anruf der Woche passiert meistens auf der Fahrt in den Feierabend. Ich bin Elke Tschütscher. Man wählt die Nummer von jemandem, den man ewig nicht gesprochen hat und plant eigentlich nur ein schnelles Hallo ein. Eine halbe Stunde später hat man längst vor dem Haus parkiert und kommt trotzdem nicht aus dem Sitz hoch. So jemanden wirkt man eben nicht einfach am Telefon ab. Elda Broek mit Old Friend.

ihr diesen Bruchteil einer Sekunde, nachdem man bei der wichtigsten E-Mail des Tages auf Senden klickt? Da hakt man die letzte Pendenz ab und freut sich auf die Fahrt in den Feierabend. Und exakt während das Fenster zugeht, fällt einem auf, dass der versprochene Anhang noch völlig unberührt auf dem Desktop parkiert. Das sind genau jene emotionalen Unsicherheiten, die auch auf dem zweiten Album von Stand Atlantic den Ton angeben. Stand Atlantic mit Blurry.

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1: Die Stimme von Niki Stettler für die KI News. Legen wir los. Hallo! Im Schweizer Kanton Graubünden läuft aktuell die umfangreichste Wolfsregulierung der jüngeren Geschichte. Allein im September haben Wildhüter und autorisierte Jäger bereits 17 Wölfe erlegt. Bis Ende Januar sollen es insgesamt 61 Tiere sein, der Großteil davon Jungwölfe. Grund für die präventiven Abschüsse ist das rasante Wachstum der Population. Aktuell leben in Graubünden so viele Wölfe wie seit rund 150 Jahren nicht mehr. In diesem Jahr zählten die Behörden 88 Welpen in 18 verschiedenen Rudeln. Der Ex-Präsident des deutschen Auslandsgeheimdienstes BND, August Hanning, ist am Dienstag wegen Spionageverdachts festgenommen worden. Die Bundesanwaltschaft wirft ihm versuchten Landesverrat vor. Auch sein früherer Büroleiter sitzt in Haft. Er soll Hanning über 10 Jahre hinweg gegen Bezahlung mit rund 2000 geheimen Dokumenten versorgt haben. Hanning steht im Verdacht, diese brisanten Informationen für seine private Beratungsfirma genutzt und an einen ausländischen Geheimdienst weitergegeben zu haben. An welchen Staat die Akten flossen, ist bislang unklar. Damit sind Sie wieder auf dem neuesten Stand.

Da hatte Chris Roberts vorhin völlig recht. Man kann nicht ewig 17 sein. Wobei man sich exakt wie ein Teenager in der Schulbank fühlt, wenn man am Pult gerade lautlos das Schoggi-Papier vom Zwirri unter der Tastatur versteckt. Man hütet diese süßen Reserven vor den Kollegen schließlich strenger als so manches Geheimdokument. Wer seine Vorräte am Nachmittag lieber komplett für sich behält, verschenkt vielleicht einfach das hier. Brotherhood of Man und Save Your Kisses for Me.

kurz vor vier an diesem Mittwoch. Jeden Nachmittag vor dem Feierabend packt man völlig entschlossen den Geschäftslaptop in den Rucksack, um zu Hause ganz sicher noch diese eine letzte Pendenz zu erledigen. Und jeden Morgen trägt man das schwere Ding exakt genauso unberührt wieder zurück an den Schreibtisch, wo man dann unauffällig auch noch das ganze Schoggi-Papier vom heutigen Zwiri aus der Seitentasche fischt. Ich bin Elke Tschütscher, weiter auf Radio Vaterland mit Matja Basar und Tissé.

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1: Es ist 16 Uhr. Sie hören die Stimme von Niki Stettler mit den aktuellen KI-News. Hallo! Die Liechtensteiner Regierung will die heimische Alters- und Hinterlassenenversicherung langfristig absichern und hat dafür ein Maßnahmenpaket geschnürt. Um schwindende Reserven zu stoppen, liegen dem Landtag nun 4 zentrale Vorschläge vor. Das Rentenalter soll schrittweise auf 66 Jahre klettern. Ab dem Jahr 2028 steigen zudem der Beitragssatz auf 8,7% und der jährliche Staatsbeitrag auf 35 Millionen Franken. Zusätzlich ist für die Rentenkasse eine einmalige Finanzspritze von 100 Millionen Franken vorgesehen. Premiere in Schaan. Das Liechtensteiner Frauennationalteam bestreitet am Samstag um 16 Uhr sein erstes offizielles Länderspiel auf dem neuen Campus des Liechtensteiner Fußballverbandes. Die Gegnerinnen kommen aus Gibraltar. Die Partie ist für die Liechtensteinerinnen ein doppelter Meilenstein. Neben der sportlichen Einweihung des Platzes absolviert das Team gleichzeitig sein 25. Pflichtspiel. Die moderne Anlage dient der Frauennationalelf künftig als feste sportliche Heimat für Begegnungen auf internationalem Niveau. Nach einer wochenlangen Pause greift der FCUSV Eschen-Mauren heute Abend wieder in das Meisterschaftsgeschehen ein. Um 19.45 Uhr ist die Mannschaft von Trainer Patrick Winkler auswärts in Freienbach gefordert. Für die Unterländer geht es um wichtige Punkte gegen den Abstieg. Aktuell trennt das Team nur ein einziger Zähler von der Gefahrenzone. Mit einem Sieg könnten die Liechtensteiner in der Tabelle an den Schweizern vorbeiziehen. Drei Nationalspieler stehen nach ihren Länderspieleinsätzen nur für Kurzeinsätze zur Verfügung. Die liechtensteinische Regierung erhöht die geplante Förderung für lokale Energiegemeinschaften. Auf Wunsch des Landtags steigt die gesetzliche Obergrenze der Subvention von 3 auf maximal 5 Rappen pro Kilowattstunde. Zum Start ist zunächst ein Zuschuss von 3 Rappen vorgesehen. Günstigere Netznutzungsgebühren lehnt die Regierung dagegen ab. Gibt der Landtag in seiner November-Sitzung endgültig grünes Licht, kann die neue Förderung bereits Ende dieses Jahres in Kraft treten. Und nun das Wetter. Kenny?
2: In Vaduz klingt dieser milde Mittwochabend bei warmen 22 Grad langsam aus. Der Föhn weht noch lebhaft, doch am Himmel machen sich bereits dichtere Wolken breit. Sie sind die Vorboten eines spürbaren Wetterumschwungs. In der Nacht zieht es sich weiter zu und es kühlt auf 16 Grad ab. Am Donnerstag bringt eine Kaltfront dann einen deutlichen Temperatursturz. Es wird trüb, regnerisch und windig, bei nur noch 12 bis 16 Grad. Der Freitag zeigt sich nach letzten Wolkenresten am Morgen wieder versöhnlicher. Die Sonne blinzelt durch und die Werte pendeln sich zwischen frischen 7 und milden 15 Grad ein.
3: Kurz nach 4, ein schöner Mittwochnachmittag zum 16. Feierabend mit Karin Theiler. Die Arbeitswoche hat die Mitte erreicht und der Weg nach Hause steht an. Wer gleich das Velo schnappt und noch den passenden Soundtrack braucht, trägt den eigenen Musikwunsch am besten direkt auf der Webseite ein. Hier ist Rihanna mit Only Girl in the World.

dem Linderplatz in Schaan macht der Liechtensteinische Arbeitnehmerinnenverband mit einer Ausstellung auf unsichtbare Berufe aufmerksam. Anlass ist der Welttag für menschenwürdige Arbeit am 7. Oktober. 9 Paar abgelaufene Sneakers, Gummistiefel und Sicherheitsschuhe stehen für Menschen etwa in der Reinigung oder Pflege. Bei Schuhen fällt mir zuerst der Zustand auf. Bei diesen 9 Paaren zählt, für wen sie stehen. Der Verband fordert mehr Wertschätzung und faire Gesamtarbeitsverträge. Die Aktion läuft bis zum 18. Oktober. Weiter im Feierabend mit The Ting Tings und That's Not My Name.

Das abrupte Verstummen am Rotlicht ist vermutlich der ehrlichste Moment des ganzen Feierabends. Man singt im Auto bei geschlossenem Fenster lauter mit als die Wölfe drüben in Graubünden. Und exakt in der Sekunde, in der das Auto nebenan aufschließt, starrt man plötzlich hochkonzentriert auf das eigene Steuerrad. Ein warmer, bedeckter Mittwochnachmittag wie dieser verleitet eben schnell zur großen Bühne auf 4 Rädern. Das eigentliche Singen überlässt man am Ende aber besser wieder den Profis. Kiara featuring Missy Elliott, Work. 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

16.24 Uhr. Der plötzliche Wechsel von der leichten, warmen Nachmittagsbrise draußen hinunter in das kalte Neonlicht der Tiefgarage hat an diesem Mittwoch immer etwas Mystisches an sich. Man sucht sein parkiertes Auto und hört im Treppenhaus nur die eigenen Schritte von den nackten Betonwänden widerhallen. Wenn dann noch die Beleuchtung flackert, rechnet man im Halbdunkel fast schon mit ungebetenem Besuch aus Transsilvanien. Tame Impala und Dracula.

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1: Hallo, die KI-News begleiten Sie durch den Tag mit der Stimme von Niki Stettler. In der Schweiz kommt das Referendum gegen die Aufweichung von kantonalen Mindestlöhnen wohl zustande. Ein Bündnis aus Gewerkschaften und Parteien hat dafür mehr als 100.000 Unterschriften bei der Bundeskanzlei eingereicht. Eine neue Vorlage des Parlaments sieht vor, dass landesweite Gesamtarbeitsverträge künftig kantonale Mindestlöhne übersteuern können. Die Gegner kritisieren den Beschluss als direkten Angriff auf Beschäftigte mit tiefen Löhnen. Das Schweizer Stimmvolk wird voraussichtlich im Jahr 2027 über das Gesetz abstimmen. Im Schweizer Kanton Graubünden läuft aktuell die umfangreichste Wolfsregulierung der jüngeren Geschichte. Allein im September haben Wildhüter und autorisierte Jäger bereits 17 Wölfe erlegt. Bis Ende Januar sollen es insgesamt 61 Tiere sein, der Großteil davon Jungwölfe. Grund für die präventiven Abschüsse ist das rasante Wachstum der Population. Aktuell leben in Graubünden so viele Wölfe wie seit rund 150 Jahren nicht mehr. In diesem Jahr zählten die Behörden 88 Welpen in 18 verschiedenen Rudeln. Das waren die Nachrichten.

toxische, aber unglaublich verlockende Beziehung führt man auf dem abendlichen Heimweg ja oft mit der eigenen Tankanzeige. Ich bin Karin Theiler. Man weiß exakt, dass das orange Lämpchen schon seit Kilometern brennt und testet trotzdem jedes Mal aufs Neue aus, ob der restliche Tropfen Benzin nicht doch noch reicht, bis man das Auto am Ende sicher in der flackernden Tiefgarage parkiert. Dieses tägliche Pokern mit der Reserve ist für die Nerven auf Dauer halt schlichtweg pures Alice Cooper und

Manchmal reicht der richtige Rhythmus im Auto und man überlegt im Feierabend ernsthaft, die eigene Ausfahrt einfach zu ignorieren. Einfach weiterrollen, immer der Nase nach, irgendwohin draußen in die Landschaft. Vorausgesetzt natürlich, das abendliche Pokern mit der Tankanzeige lässt solche spontanen Ausflüge überhaupt noch zu. 16.46 Uhr an diesem Mittwoch auf Radio Vaterland. Red Hot Chili Peppers mit Danny California.

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1: 17 Uhr. Einen schönen guten Tag. Die Stimme von Niki Stettler hier mit den KI-News. Die Liechtensteiner Regierung will die heimische Alters- und Hinterlassenenversicherung langfristig absichern und hat dafür ein Maßnahmenpaket geschnürt. Um schwindende Reserven zu stoppen, liegen dem Landtag nun 4 zentrale Vorschläge vor. Das Rentenalter soll schrittweise auf 66 Jahre klettern. Ab dem Jahr 2028 steigen zudem der Beitragssatz auf 8,7% und der jährliche Staatsbeitrag auf 35 Millionen Franken. Zusätzlich ist für die Rentenkasse eine einmalige Finanzspritze von 100 Millionen Franken vorgesehen. Premiere in Schaan. Das Liechtensteiner Frauennationalteam bestreitet am Samstag um 16 Uhr sein erstes offizielles Länderspiel auf dem neuen Campus des Liechtensteiner Fußballverbandes. Die Gegnerinnen kommen aus Gibraltar. Die Partie ist für die Liechtensteinerinnen ein doppelter Meilenstein. Neben der sportlichen Einweihung des Platzes absolviert das Team gleichzeitig sein 25. Pflichtspiel. Die moderne Anlage dient der Frauennationalelf künftig als feste sportliche Heimat für Begegnungen auf internationalem Niveau. Nach einer wochenlangen Pause greift der FCUSV Eschen-Mauren heute Abend wieder in das Meisterschaftsgeschehen ein. Um 19.45 Uhr ist die Mannschaft von Trainer Patrick Winkler auswärts in Freienbach gefordert. Für die Unterländer geht es um wichtige Punkte gegen den Abstieg. Aktuell trennt das Team nur ein einziger Zähler von der Gefahrenzone. Mit einem Sieg könnten die Liechtensteiner in der Tabelle an den Schweizern vorbeiziehen. Drei Nationalspieler stehen nach ihren Länderspieleinsätzen nur für Kurzeinsätze zur Verfügung. Die liechtensteinische Regierung erhöht die geplante Förderung für lokale Energiegemeinschaften. Auf Wunsch des Landtags steigt die gesetzliche Obergrenze der Subvention von 3 auf maximal 5 Rappen pro Kilowattstunde. Zum Start ist zunächst ein Zuschuss von 3 Rappen vorgesehen. Günstigere Netznutzungsgebühren lehnt die Regierung dagegen ab. Gibt der Landtag in seiner November-Sitzung endgültig grünes Licht, kann die neue Förderung bereits Ende dieses Jahres in Kraft treten. Das waren die Nachrichten. Kenny, wie wird das Wetter?
2: In Vaduz lassen wir den heutigen Abend bei sehr milden 22 Grad und spürbarem Föhnwind ausklingen. Im Laufe der Nacht schieben sich allerdings immer dichtere Wolken vor die Sterne. Es kühlt auf rund 16 Grad ab. Doch der baldige Wetterumschwung kündigt sich am Himmel bereits an. Am morgigen Donnerstag verabschiedet sich das warme Gefühl dann deutlich. Eine Kaltfront bringt böigen Wind und einiges an Regen ins Ländle, bei spürbar frischeren Werten zwischen 12 und 16 Grad. Am Freitag beruhigt sich das Wetter wieder. Die grauen Restwolken lockern auf und machen Platz für zeitweiligen Sonnenschein, bei kühlen Tiefstwerten von 7 und Höchstwerten um die 15 Grad im Rheintal.

Liechtensteiner Regierung will den Sport stärker fördern. Ich bin Karin Theiler. Für den Förderzyklus 2027 bis 2030 beantragt sie beim Landtag, dem liechtensteinischen Parlament, künftig rund 3.500.000 Franken pro Jahr. Auf der Wettkampfbahn stehen die Athleten im Vordergrund. Die Verbandsarbeit läuft eher hinter den Kulissen. Beides gehört zu diesem Sportbudget. Die zusätzlichen Mittel sollen vor allem dem Spitzen- und Breitensport zugutekommen. Nötig werden sie, weil Liechtenstein wieder mehr Athleten an internationale Wettkämpfe schickt und die Verbandsstrukturen weiter professionalisiert. Weiter mit Electric Light Orchestra und Don't Bring Me Down.

In Straßburg hat Liechtensteins Außenministerin und Vizeregierungschefin Sabine Monaoni Alain Berset vom Europarat dem Zusammenschluss europäischer Staaten getroffen. Im Zentrum standen mögliche Reformen und weitere Unterstützung für die Ukraine. Zwei sehr unterschiedliche Themen am selben Tisch. Da wird die Traktantenliste ziemlich voll. Monaoni sprach auch vor dem Ministerkomitee, der Runde der 46 Mitgliedstaaten, und betonte die Bedeutung des Europarats für Liechtenstein, etwa bei der Bekämpfung von Geldwäscherei und häuslicher Gewalt. Auch das anstehende 50-jährige Jubiläum der Mitgliedschaft kam zur Sprache. Weiter mit Kiss und Rock'n'Roll All Night.

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1: Die KI-News mit mir, der Stimme von Niki Stettler. Hallo! In der Schweiz kommt das Referendum gegen die Aufweichung von kantonalen Mindestlöhnen wohl zustande. Ein Bündnis aus Gewerkschaften und Parteien hat dafür mehr als 100.000 Unterschriften bei der Bundeskanzlei eingereicht. Eine neue Vorlage des Parlaments sieht vor, dass landesweite Gesamtarbeitsverträge künftig kantonale Mindestlöhne übersteuern können. Die Gegner kritisieren den Beschluss als direkten Angriff auf Beschäftigte mit tiefen Löhnen. Das Schweizer Stimmvolk wird voraussichtlich im Jahr 2027 über das Gesetz abstimmen. Im Schweizer Kanton Graubünden läuft aktuell die umfangreichste Wolfsregulierung der jüngeren Geschichte. Allein im September haben Wildhüter und autorisierte Jäger bereits 17 Wölfe erlegt. Bis Ende Januar sollen es insgesamt 61 Tiere sein, der Großteil davon Jungwölfe. Grund für die präventiven Abschüsse ist das rasante Wachstum der Population. Aktuell leben in Graubünden so viele Wölfe wie seit rund 150 Jahren nicht mehr. In diesem Jahr zählten die Behörden 88 Welpen in 18 verschiedenen Rudeln. Damit sind sie wieder auf dem neuesten Stand.

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1: Es ist wieder 18 Uhr. Informativ, digital, aktuell. KI-News mit der Stimme von Niki Stettler. Die Liechtensteiner Regierung will die heimische Alters- und Hinterlassenenversicherung langfristig absichern und hat dafür ein Maßnahmenpaket geschnürt. Um schwindende Reserven zu stoppen, liegen dem Landtag nun 4 zentrale Vorschläge vor. Das Rentenalter soll schrittweise auf 66 Jahre klettern. Ab dem Jahr 2028 steigen zudem der Beitragssatz auf 8,7% und der jährliche Staatsbeitrag auf 35 Millionen Franken. Zusätzlich ist für die Rentenkasse eine einmalige Finanzspritze von 100 Millionen Franken vorgesehen. Die Liechtensteiner Regierung stärkt den heimischen Sport und fordert vom Landtag mehr finanzielle Mittel. Ab dem Jahr 2027 sollen jährlich 3.505.000 Franken in die Sportförderung fließen. Das entspricht einem Plus von 475.000 Franken gegenüber heute. Von der Erhöhung profitieren sowohl der Spitzensport als auch der Breitensport im Land. Die Regierung begründet den Schritt mit der steigenden Zahl heimischer Athleten bei internationalen Wettkämpfen. Zudem verlangt die Professionalisierung der Liechtensteiner Sportverbände eine sichere finanzielle Basis. Premiere in Schaan. Das Liechtensteiner Frauennationalteam bestreitet am Samstag um 16 Uhr sein erstes offizielles Länderspiel auf dem neuen Campus des Liechtensteiner Fußballverbandes. Die Gegnerinnen kommen aus Gibraltar. Die Partie ist für die Liechtensteinerinnen ein doppelter Meilenstein. Neben der sportlichen Einweihung des Platzes absolviert das Team gleichzeitig sein 25. Pflichtspiel. Die moderne Anlage dient der Frauennationalelf künftig als feste sportliche Heimat für Begegnungen auf internationalem Niveau. Nach einer wochenlangen Pause greift der FC USV Eschen/Mauren heute Abend wieder in das Meisterschaftsgeschehen ein. Um 19.45 Uhr ist die Mannschaft von Trainer Patrick Winkler auswärts in Freienbach gefordert. Für die Unterländer geht es um wichtige Punkte gegen den Abstieg. Aktuell trennt das Team nur ein einziger Zähler von der Gefahrenzone. Mit einem Sieg könnten die Liechtensteiner in der Tabelle an den Schweizern vorbeiziehen. Drei Nationalspieler stehen nach ihren Länderspieleinsätzen nur für Kurzeinsätze zur Verfügung. Das war's von den Nachrichten. Kenny, wie wird das Wetter?
2: In Vaduz klingt der heutige Abend bei sehr milden 22 Grad aus. Ein kräftiger Föhnwind weht durch das Rheintal. Doch am Himmel ziehen bereits dichtere Wolken auf, die einen baldigen Wetterwechsel ankündigen. In der Nacht bleibt es mit 16 Grad vorerst noch angenehm warm. Am Donnerstag steht dann ein spürbarer Temperatursturz bevor. Aus dichten Wolken fällt bei böigem Westwind immer wieder Regen. Die Werte erreichen tagsüber nur noch 16 Grad und sinken bis zur Nacht auf 10 Grad ab. Der Freitag bringt eine rasche Wetterberuhigung. Nach morgendlichen Restwolken zeigt sich zeitweise wieder die Sonne, bei frischen 7 bis maximal 15 Grad.
3: Es ist kurz nach 6 am Mittwochabend. Ein herzliches Willkommen. Ich bin Sandro. Wer für den weiteren Verlauf noch einen Musikwunsch parat hat, meldet den ganz einfach über die Webseite an. Jetzt geht die Reise erst einmal musikalisch weiter mit Axel Fischer und Amsterdam.

Die liechtensteinische Regierung passt die Förderung für lokale Energiegemeinschaften an. Ich bin Sandro Kalberer. Nach Wünschen aus dem Landtag soll die gesetzliche Obergrenze auf höchstens 5 Rappen pro Kilowattstunde steigen. Zum Start sind 3 Rappen Zuschuss vorgesehen. Das Wort maximal lässt also Spielraum. Der Startbetrag steht bereits fest. Günstigere Netznutzungsgebühren lehnt die Regierung ab, weil das nicht verursachergerecht sei. Stimmt der Landtag in der Novembersitzung zu, könnte die Förderung Ende Jahr in Kraft treten. Weiter mit Andrea Berg und Simsalabim. 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

Auf dem Linderplatz in Jahn macht der Liechtensteinische Arbeitnehmerinnenverband derzeit mit abgelaufenen Schuhen auf unsichtbare Berufe aufmerksam. 9 Paare stehen für Menschen, die im Hintergrund den Alltag am Laufen halten, etwa in der Reinigung oder Pflege. Zum Welttag für menschenwürdige Arbeit fordert der Verband mehr Wertschätzung und faire Gesamtarbeitsverträge, also faire Vereinbarungen für ganze Branchen. Abgelaufene Schuhe auf dem Platz fallen auf. Die Arbeit dahinter bleibt im Alltag oft unsichtbar. Die Ausstellung läuft noch bis zum 18. Oktober. Weiter mit Brunner & Brunner

Patrick Risch tritt bei der Freien Liste im Liechtensteiner Landtag nach 13 Jahren parlamentarischer Arbeit ab. Sein Mandat geht im Januar 2027 an Valentin Ritter, Rechtsstudent aus Eschen, der als stellvertretender Abgeordneter nachrückt. 13 Jahre sind eine lange Strecke. Dieser Stabwechsel ist eher eine vorbereitete Übergabe als ein kurzer Sprint. Bis zum Jahresende bereiten Risch und Ritter den Wechsel gemeinsam vor. Risch prägte die Landespolitik bei Klimaschutz, Gleichstellung und Sozialpolitik. Jetzt die Klostertaler mit Halleluja!

auf Tonband zu bannen. Ganz ohne Flugbillett, dafür parat für die ruhigere Spur an diesem Mittwochabend. Auf Radio Vaterland sind hier Pussycat mit Mississippi. 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

0: 20 vor 7 an diesem Mittwoch. Beim Einbiegen in die heimische Quartierstraße stellt sich an diesem Feierabend unweigerlich die Frage, jetzt direkt vor der Garage parkieren oder doch einfach stur weiterfahren? Die Sehnsucht nach dem großen Ausbruch meldet sich eben manchmal ganz unverhofft vor dem Gartentor. Udo Jürgens mit Ich war noch niemals in New York.
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Und als er draußen auf der Straße stand, fiel ihm ein, dass er fast alles bei sich trug. Den Pass, die Euro-Schecks und etwas Geld. Vielleicht ging heute Abend noch ein Flug. Er könnte ein Taxi nehmen, dort am Eck. Oder Autostopp und einfach weg.

Der Feierabendverkehr durchs Rheintal zieht sich an diesem Mittwoch zäh dahin. Ich bin Sandro Kalberer. Reicht die Geduld im Schritttempo noch bis zur Haustür oder braucht es auf den letzten Kilometern schon Nervennahrung? Vor der roten Ampel steht man jedenfalls parat und wartet auf eine freie Spur. Für den restlichen Heimweg sind hier Anna-Maria Zimmermann und 100.000 leuchtende Sterne.

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3: Es ist 19 Uhr. Die KI-News, kurz und knapp. Präsentiert von der Stimme von Niki Stettler. Hallo. Die Liechtensteiner Regierung will die heimische Alters- und Hinterlassenenversicherung langfristig absichern und hat dafür ein Maßnahmenpaket geschnürt. Um schwindende Reserven zu stoppen, liegen dem Landtag nun 4 zentrale Vorschläge vor. Das Rentenalter soll schrittweise auf 66 Jahre klettern. Ab dem Jahr 2028 steigen zudem der Beitragssatz auf 8,7% und der jährliche Staatsbeitrag auf 35 Millionen Franken. Zusätzlich ist für die Rentenkasse eine einmalige Finanzspritze von 100 Millionen Franken vorgesehen. Sesselwechsel bei der Freien Liste im Landtag. Nach 13 Jahren beendet Patrick Risch seine parlamentarische Arbeit. Der frühere Fraktionssprecher übergibt sein Mandat im Januar 2027 an Valentin Ritter. Der 23-jährige Rechtsstudent aus Eschen rückt als stellvertretender Abgeordneter nach. Bis zum Jahresende bereiten die beiden Politiker den Stabwechsel gemeinsam vor. Risch prägte die Landespolitik über Jahre hinweg maßgeblich bei Themen wie Klimaschutz, Gleichstellung und Sozialpolitik. Die Liechtensteiner Regierung stärkt den heimischen Sport und fordert vom Landtag mehr finanzielle Mittel. Ab dem Jahr 2027 sollen jährlich 3.505.000 Franken in die Sportförderung fließen. Das entspricht einem Plus von 475.000 Franken gegenüber heute. Von der Erhöhung profitieren sowohl der Spitzensport als auch der Breitensport im Land. Die Regierung begründet den Schritt mit der steigenden Zahl heimischer Athleten bei internationalen Wettkämpfen. Zudem verlangt die Professionalisierung der Liechtensteiner Sportverbände eine sichere finanzielle Basis. Premiere in Schaan. Das Liechtensteiner Frauennationalteam bestreitet am Samstag um 16 Uhr sein erstes offizielles Länderspiel auf dem neuen Campus des Liechtensteiner Fußballverbandes. Die Gegnerinnen kommen aus Gibraltar. Die Partie ist für die Liechtensteinerinnen ein doppelter Meilenstein. Neben der sportlichen Einweihung des Platzes absolviert das Team gleichzeitig sein 25. Pflichtspiel. Die moderne Anlage dient der Frauennationalelf künftig als feste sportliche Heimat für Begegnungen auf internationalem Niveau. Das war's von den Nachrichten. Kenny, wie wird das Wetter?
4: In Vaduz hält der Föhn die Luft an diesem Abend noch bei spätsommerlich milden 22 Grad, während sich der Himmel allmählich zuzieht. Die Nacht verläuft bei Tiefstwerten um 16 Grad zunächst noch milde, kündigt aber bereits den herannahenden Wetterumschwung an. Am Donnerstag übernimmt dann eine Kaltfront die Regie. Es wird trüb und nass mit böigem Wind, dazu sinken die Temperaturen spürbar auf 12 bis maximal 16 Grad. Am Freitag beruhigt sich die Lage wieder. Nach morgendlichen Restwolken setzt sich zeitweise die Sonne durch, bei herbstlich frischen 7 bis 15 Grad.

Ein musikalischer Gruß von Chris an alle, die das Leben feiern und jeden schönen Moment genießen. Für euch kommt Vicky Leandros mit Ich liebe das Leben.

Und jetzt wird's passend zum entspannten Feierabend. Günther schickt diesen Titel an alle, die ihre Rente in vollen Zügen genießen. Ganz ohne Weckerstress. Nach Chris' musikalischem Hoch auf das Leben vorhin kommt hier Rentner von Shindy.

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FC USV Eschenmauren greift heute Abend auswärts bei Freienbach wieder in die Meisterschaft ein. Ich bin Sandro Kalberer. Nach wochenlanger Pause geht es für die Mannschaft von Trainer Patrick Winkler um wichtige Punkte im Abstiegskampf. Nur ein Punkt trennt sie von der Abstiegszone. Ein Punkt auf dem Tabellenblatt wirkt klein. Mit einem Sieg könnten die Unterländer an Freienbach vorbeiziehen. Drei Nationalspieler sind nach dem Länderspiel vom Montag nur für Kurzeinsätze parat. Weiter geht's mit Helga Feddersen und Didi Hallervorden. Du, die Wanne ist voll.

Traditionelle Melodien mit Texten zum lautstarken Mitsingen verfehlen selten ihre Wirkung. Ob diese Zillertaler Festzeltstimmung am Mittwochabend im heimischen Wohnzimmer genauso zündet, bleibt allerdings die große Frage. Immerhin steht der gemütliche Teil vom Feierabend jetzt parat. Für den passenden Schwung auf Radio Vaterland sorgen Matthias Reim und das Gute von morgen.

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1: 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Hier sind die KI-News und die Stimme von Niki Stettler. Hallo. Der Kanton Freiburg greift seinen Bauern wegen der anhaltenden Trockenheit unter die Arme. Als erster Kanton zahlt Freiburg eine Soforthilfe von 10 Millionen Franken, die nicht zurückgezahlt werden muss. Das Kantonsparlament hat dem mit großer Mehrheit zugestimmt. Ausgetrocknete Böden und massive Ernteausfälle brachten viele Landwirte in finanzielle Not. Die Gelder sollen nun rasch und unbürokratisch an jene Betriebe fließen, die besonders schwere Schäden erlitten haben. Der Kanton Waadt plant eine schwarze Liste für auffällig gewordene Betreuungspersonen in Kitas. Das Kantonsparlament hat einen entsprechenden Vorstoß einstimmig angenommen. Künftig sollen Erzieherinnen und Erzieher mit einem Berufsverbot in einem zentralen Register erfasst werden. Das soll verhindern, dass fehlbare Fachkräfte den Kanton wechseln und andernorts weiter mit Kleinkindern arbeiten. Auslöser für den parteiübergreifenden Entscheid ist ein mutmaßlicher Missbrauchsfall in einer Waadtländer Krippe. Die Regierung hat nun ein Jahr Zeit für die Umsetzung. Das waren die aktuellen Nachrichten.

Und jetzt ein musikalischer Gruß von Primo an alle Portugiesinnen und Portugiesen und an alle, die Portugal lieben. Für euch gibt's Abril en Portugal von Amália Rodrigues. Ab an die Küste, zumindest in Gedanken.

Ein Musikwunsch von Chris. Grüße an alle, die morgen wieder in die Schule müssen. Kommt gut durch den Tag. Nach Schindler.

In Gampren im Liechtensteiner Unterland nimmt die Gemeinde an diesem Mittwochabend zahlreiche Straßen, Pfade und Gebiete nachträglich offiziell ins Verzeichnis auf. Hölzerne Wegweiser führten am historischen Höhenweg längst zu Aspen, Lozagüatle oder zum Schanzacker. Auf Papier fehlten diese Orte bisher. Das ist ein eigenartiger Unterschied zwischen dem Weg draußen und dem amtlichen Verzeichnis. Die Lücke machte im Alltag Probleme bei Notfalleinsätzen, für Dienstleister und bei Registereinträgen. Gamprin arbeitet die lange Liste nun auf. Weiter geht's mit Stereoact und Idiot.

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1: Mittwochabend, kurz vor 7:30. In Straßburg hat sich Liechtensteins Außenministerin Sabine Monauni mit Alain Berset vom Europarat, einer Organisation der Mitgliedstaaten, getroffen. Ich bin Sandro. Im Zentrum standen mögliche Reformen und die weitere Unterstützung für die Ukraine. Neben diesen großen Themen nennt Monauni auch Geldwäscherei und häusliche Gewalt. Zwei sehr konkrete Felder, bei denen der Europarat für Liechtenstein zählt. Sie sprach vor dem Ministerkomitee, dem Gremium der Mitgliedstaaten, und tauschte sich über das 50-jährige Jubiläum der liechtensteinischen Mitgliedschaft aus. Weiter mit Zwini und Lisanne und Lass mich.
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1: 20 Uhr. Die Stimme von Niki Stettler für die KI-News. Legen wir los. Hallo. Die Liechtensteiner Regierung will die heimische Alters- und Hinterlassenenversicherung langfristig absichern und hat dafür ein Maßnahmenpaket geschnürt. Um schwindende Reserven zu stoppen, liegen dem Landtag nun 4 zentrale Vorschläge vor. Das Rentenalter soll schrittweise auf 66 Jahre klettern. Ab dem Jahr 2028 steigen zudem der Beitragssatz auf 8,7% und der jährliche Staatsbeitrag auf 35 Millionen Franken. Zusätzlich ist für die Rentenkasse eine einmalige Finanzspritze von 100 Millionen Franken vorgesehen. Sesselwechsel bei der Freien Liste im Landtag. Nach 13 Jahren beendet Patrick Risch seine parlamentarische Arbeit. Der frühere Fraktionssprecher übergibt sein Mandat im Januar 2027 an Valentin Ritter. Der 23-jährige Rechtsstudent aus Eschen rückt als stellvertretender Abgeordneter nach. Bis zum Jahresende bereiten die beiden Politiker den Stabwechsel gemeinsam vor. Risch prägte die Landespolitik über Jahre hinweg maßgeblich bei Themen wie Klimaschutz, Gleichstellung und Sozialpolitik. Die Liechtensteiner Regierung stärkt den heimischen Sport und fordert vom Landtag mehr finanzielle Mittel. Ab dem Jahr 2027 sollen jährlich 3.505.000 Franken in die Sportförderung fließen. Das entspricht einem Plus von 475.000 Franken gegenüber heute. Von der Erhöhung profitieren sowohl der Spitzensport als auch der Breitensport im Land. Die Regierung begründet den Schritt mit der steigenden Zahl heimischer Athleten bei internationalen Wettkämpfen. Zudem verlangt die Professionalisierung der Liechtensteiner Sportverbände eine sichere finanzielle Basis. In Gamprin werden zahlreiche historische Straßen, Pfade und Fluren nun endlich amtlich erfasst. Bislang existierten traditionsreiche Bezeichnungen zwar auf hölzernen Wegweisern, fehlten aber in den offiziellen Verzeichnissen der Gemeinde. Das sorgte im Alltag immer wieder für Probleme, insbesondere bei Rettungseinsätzen oder für Lieferdienste. Die Gemeinde holt den formalen Beschluss jetzt nach und schlägt damit die Brücke zwischen Tradition und moderner Verwaltung. Was im Volksmund längst gilt, ist künftig auch schwarz auf weiß besiegelt. Das waren die Nachrichten, jetzt das Wetter mit Kenny.
2: In Vaduz sorgt der Föhn für einen ungewöhnlich milden Abend bei spätsommerlichen 22 Grad. Am Himmel machen sich allerdings bereits dichtere Wolken bemerkbar und durch den Föhneinfluss kühlt es in der Nacht nur langsam auf rund 16 Grad ab. Der Donnerstag bringt dann den markanten Wetterumschwung. Eine Kaltfront zieht mit böigem Wind und anhaltendem Regen über das Land. Dazu gehen die Temperaturen auf 12 bis 16 Grad zurück. Am Freitag setzt sich wieder freundlicheres Wetter durch. Nach letzten Restwolken am Morgen zeigt sich tagsüber die Sonne bei Höchstwerten um 15 Grad.

Wütender Trennungsschmerz braucht manchmal einfach ein Ventil, bevor der Kopf am Feierabend wieder frei wird. Ich bin Sandro Kalberer. Draußen ist es mittlerweile dunkel und mild. Die Gedanken sortieren sich nach so viel Wut im Takt fast von selbst. Statt Beziehungsdrama folgt nun unverfälschte Heimatsehnsucht. Holst du un armusig Big Band Club mit Fomello bis geschoppt.

Ein dreckiger Teller in der Spüle entscheidet am späteren Mittwochabend über den Rest der Gemütlichkeit. Bleibt die Küche bis morgen früh einfach so stehen oder siegt das schlechte Gewissen vor dem Sofa? Meistens gewinnt die Decke im Wohnzimmer. Hauptsache, die Ruhe für den Feierabend ist parat. Auf Radio Vaterland folgt Sief Malmquist mit Liebeskummer lohnt sich nicht. 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
1: Die KI-News mit der Stimme von Niki Stettler. Hallo. Der Kanton Freiburg greift seinen Bauern wegen der anhaltenden Trockenheit unter die Arme. Als erster Kanton zahlt Freiburg eine Soforthilfe von 10 Millionen Franken, die nicht zurückgezahlt werden muss. Das Kantonsparlament hat dem mit großer Mehrheit zugestimmt. Ausgetrocknete Böden und massive Ernteausfälle brachten viele Landwirte in finanzielle Not. Die Gelder sollen nun rasch und unbürokratisch an jene Betriebe fließen, die besonders schwere Schäden erlitten haben. Der Kanton Waadt plant eine schwarze Liste für auffällig gewordene Betreuungspersonen in Kitas. Das Kantonsparlament hat einen entsprechenden Vorstoß einstimmig angenommen. Künftig sollen Erzieherinnen und Erzieher mit einem Berufsverbot in einem zentralen Register erfasst werden. Das soll verhindern, dass fehlbare Fachkräfte den Kanton wechseln und andernorts weiter mit Kleinkindern arbeiten. Auslöser für den parteiübergreifenden Entscheid ist ein mutmaßlicher Missbrauchsfall in einer Waadtländer Krippe. Die Regierung hat nun ein Jahr Zeit für die Umsetzung. Das waren die Nachrichten.

Der Schlüssel steckt von innen im Schloss. Schließt man an diesem Mittwoch schon endgültig ab oder bleibt noch ein Spalt breit Neugier für den Rest des Abends? Manchmal braucht es genau diese Stille in der Stube, damit der Kopf parat wird für die ruhigen Töne. Nachdenklich und getragen geht es weiter mit Pop-Tropps und

tanzbare Clubbässe für bitterböse sozialkritische Zeilen. Crystal Waters beherrscht diesen Spagat meisterhaft. Ich bin Sandro Kalberer. Zwischen mitreißenden Beats und bitterer Realität auf der Straße bleibt am späteren Mittwochabend kaum Raum für Sentimentalitäten. Umso abrupter darf der Kontrast ausfallen, wenn nun weltgewandte Eleganz und romantische Töne das Parkett übernehmen. Petula Clark mit

10 vor 9 an diesem Mittwoch. Der Abspann flimmert über dem Bildschirm und die Vernunft plädiert längst fürs Schlafengehen vor dem nächsten Arbeitstag. Doch der Griff zu Fernbedienung entscheidet anders. Wenn die Neugier auf die nächste Wendung parat steht, wenn eine einzige Episode am Feierabend einfach nicht reicht. Black Eyed Peas mit Just Can't Get Enough.

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1: 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Die Liechtensteiner Regierung will die heimische Alters- und Hinterlassenenversicherung langfristig absichern und hat dafür ein Maßnahmenpaket geschnürt. Um schwindende Reserven zu stoppen, liegen dem Landtag nun 4 zentrale Vorschläge vor. Das Rentenalter soll schrittweise auf 66 Jahre klettern. Ab dem Jahr 2028 steigen zudem der Beitragssatz auf 8,7% und der jährliche Staatsbeitrag auf 35 Millionen Franken. Zusätzlich ist für die Rentenkasse eine einmalige Finanzspritze von 100 Millionen Franken vorgesehen. Sesselwechsel bei der Freien Liste im Landtag. Nach 13 Jahren beendet Patrick Risch seine parlamentarische Arbeit. Der frühere Fraktionssprecher übergibt sein Mandat im Januar 2027 an Valentin Ritter. Der 23-jährige Rechtsstudent aus Eschen rückt als stellvertretender Abgeordneter nach. Bis zum Jahresende bereiten die beiden Politiker den Stabwechsel gemeinsam vor. Risch prägte die Landespolitik über Jahre hinweg maßgeblich, bei Themen wie Klimaschutz, Gleichstellung und Sozialpolitik. Die Liechtensteiner Regierung stärkt den heimischen Sport und fordert vom Landtag mehr finanzielle Mittel. Ab dem Jahr 2027 sollen jährlich 3.505.000 Franken in die Sportförderung fließen. Das entspricht einem Plus von 475.000 Franken gegenüber heute. Von der Erhöhung profitieren sowohl der Spitzensport als auch der Breitensport im Land. Die Regierung begründet den Schritt mit der steigenden Zahl heimischer Athleten bei internationalen Wettkämpfen. Zudem verlangt die Professionalisierung der Liechtensteiner Sportverbände eine sichere finanzielle Basis. In Gamprin werden zahlreiche historische Straßen, Pfade und Fluren nun endlich amtlich erfasst. Bislang existierten traditionsreiche Bezeichnungen zwar auf hölzernen Wegweisern, fehlten aber in den offiziellen Verzeichnissen der Gemeinde. Das sorgte im Alltag immer wieder für Probleme, insbesondere bei Rettungseinsätzen oder für Lieferdienste. Die Gemeinde holt den formalen Beschluss jetzt nach und schlägt damit die Brücke zwischen Tradition und moderner Verwaltung. Was im Volksmund längst gilt, ist künftig auch schwarz auf weiß besiegelt. Weiter mit dem Wetter, Kenny!
2: In Vaduz sorgt der Föhn an diesem Abend noch für milde 22 Grad. Am Himmel machen sich allerdings bereits dichtere Wolken bemerkbar, die eine Kaltfront ankündigen. Über die Nacht kühlt es auf rund 16 Grad ab. Der Donnerstag bringt dann einen spürbaren Wetterumschwung. Bei auflebendem Wind breitet sich Regen aus und die Werte erreichen nur noch herbstliche 12 bis 16 Grad. Am Freitag lockert es nach morgendlichen Restwolken wieder auf und die Sonne zeigt sich zeitweise, bei frischen 7 bis 15 Grad.
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Der Wecker für den Donnerstagmorgen ist gestellt, aber das Licht am Nachttisch bleibt trotzdem an. Manchmal braucht es nach einem langen Arbeitstag genau diese halbe Stunde Leerlauf, bis die Gedanken parat sind für die Nacht. Ich bin Sandro Kalberer. Für den gemütlichen Ausklang auf Radio Vaterland, Andy Borg mit Hier ist ein Mensch.

0: Himmlischer Beistand für Herzensangelegenheiten klingt tröstlich, bleibt am späteren Mittwochabend aber reine Theorie. Wenn der Feierabend nach handfesteren Gesten verlangt, hilft oft schon ein kleiner gedanklicher Ausflug. Wer für die späte Stunde noch einen eigenen Titel parat hat, deponiert den Musikwunsch unkompliziert auf der Website. Frischen Schwung bringen Kevin Neon mit Tulpen aus Amsterdam.
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1: Die Stimme von Niki Stettler für die KI-News. Legen wir los. Hallo! Der Kanton Freiburg greift seinen Bauern wegen der anhaltenden Trockenheit unter die Arme. Als erster Kanton zahlt Freiburg eine Soforthilfe von 10 Millionen Franken, die nicht zurückgezahlt werden muss. Das Kantonsparlament hat dem mit großer Mehrheit zugestimmt. Ausgetrocknete Böden und massive Ernteausfälle brachten viele Landwirte in finanzielle Not. Die Gelder sollen nun rasch und unbürokratisch an jene Betriebe fließen, die besonders schwere Schäden erlitten haben. Der Kanton Waadt plant eine schwarze Liste für auffällig gewordene Betreuungspersonen in Kitas. Das Kantonsparlament hat einen entsprechenden Vorstoß einstimmig angenommen. Künftig sollen Erzieherinnen und Erzieher mit einem Berufsverbot in einem zentralen Register erfasst werden. Das soll verhindern, dass fehlbare Fachkräfte den Kanton wechseln und andernorts weiter mit Kleinkindern arbeiten. Auslöser für den parteiübergreifenden Entscheid ist ein mutmaßlicher Missbrauchsfall in einer Waadtländer Krippe. Die Regierung hat nun ein Jahr Zeit für die Umsetzung. Das waren die neuesten Nachrichten.

Das Buch liegt aufgeschlagen auf der Bettdecke, doch dieselbe Zeile wird bereits zum dritten Mal gelesen. Wann kippt die gemütliche Lektüre am späten Mittwochabend eigentlich in pure Sturheit gegen die Müdigkeit? Wenn die Geduld für lange Geschichten schwindet, steht das Wesentliche meistens längst parat. Für die späten Stunden ganz ohne Umwege. Fantasy mit Du bist mein erster Gedanke

Das Streben nach unerreichbaren Träumen verlangt am späten Mittwochabend eine gehörige Portion Mut. Ich bin Sandro Kalberer. Meistens reicht für den Feierabend nämlich schon ein Bruchteil davon, damit das Gedankenkarussell nicht komplett überdreht. Wenn der Kopf längst Ruhe verlangt, die Unruhe im Körper aber trotzdem parat steht, Olli, Pi und DJ Aaron mit Flugzeuge im Bauch.

Kurz nach 10 vor 10. Das Stummschalten des Telefons markiert am späten Mittwochabend die eigentliche Grenze zum Feierabend. Ob die Gedanken damit aber tatsächlich schon parat für die Nachtruhe sind, bleibt eine ganz andere Frage. Auf Radio Vaterland begleiten die Flippers mit Lady Bonita in die späten Stunden.

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1: Es ist wieder 21 Uhr. Informativ, digital, aktuell. KI-News mit der Stimme von Niki Stettler. Die Liechtensteiner Regierung will die heimische Alters- und Hinterlassenenversicherung langfristig absichern und hat dafür ein Maßnahmenpaket geschnürt. Um schwindende Reserven zu stoppen, liegen dem Landtag nun 4 zentrale Vorschläge vor. Das Rentenalter soll schrittweise auf 66 Jahre klettern. Ab dem Jahr 2028 steigen zudem der Beitragssatz auf 8,7% und der jährliche Staatsbeitrag auf 35 Millionen Franken. Zusätzlich ist für die Rentenkasse eine einmalige Finanzspritze von 100 Millionen Franken vorgesehen. Sesselwechsel bei der Freien Liste im Landtag. Nach 13 Jahren beendet Patrick Risch seine parlamentarische Arbeit. Der frühere Fraktionssprecher übergibt sein Mandat im Januar 2027 an Valentin Ritter. Der 23-jährige Rechtsstudent aus Eschen rückt als stellvertretender Abgeordneter nach. Bis zum Jahresende bereiten die beiden Politiker den Stabwechsel gemeinsam vor. Risch prägte die Landespolitik über Jahre hinweg maßgeblich bei Themen wie Klimaschutz, Gleichstellung und Sozialpolitik. Die Liechtensteiner Regierung stärkt den heimischen Sport und fordert vom Landtag mehr finanzielle Mittel. Ab dem Jahr 2027 sollen jährlich 3.505.000 Franken in die Sportförderung fließen. Das entspricht einem Plus von 475.000 Franken gegenüber heute. Von der Erhöhung profitieren sowohl der Spitzensport als auch der Breitensport im Land. Die Regierung begründet den Schritt mit der steigenden Zahl heimischer Athleten bei internationalen Wettkämpfen. Zudem verlangt die Professionalisierung der Liechtensteiner Sportverbände eine sichere finanzielle Basis. In Gamprin werden zahlreiche historische Straßen, Pfade und Fluren nun endlich amtlich erfasst. Bislang existierten traditionsreiche Bezeichnungen zwar auf hölzernen Wegweisern, fehlten aber in den offiziellen Verzeichnissen der Gemeinde. Das sorgte im Alltag immer wieder für Probleme, insbesondere bei Rettungseinsätzen oder für Lieferdienste. Die Gemeinde holt den formalen Beschluss jetzt nach und schlägt damit die Brücke zwischen Tradition und moderner Verwaltung. Was im Volksmund längst gilt, ist künftig auch schwarz auf weiß besiegelt. Weiter mit dem Wetter. Kenny.
2: In Vaduz liegen die Temperaturen aktuell bei rund 22 Grad. Der heutige Bereich reicht von etwa 11 bis 25 Grad. Ein lebhafter Föhn bestimmt das Geschehen und sorgt für einen nochmals spätsommerlich warmen, freundlichen Eindruck. Am Himmel ziehen allerdings allmählich dichtere Wolken auf, die bereits eine herannahende Kaltfront ankündigen. Am Donnerstag folgt der Wetterumschwung mit vielen Wolken, auffrischendem Westwind und Regen bei kühleren 12 bis 16 Grad. Am Freitag beruhigt sich die Lage wieder, die Wolken lockern auf, die Sonne zeigt sich zeitweise und das Thermometer pendelt sich zwischen 7 und 15 Grad ein.
3: Ist Karin Theiler mit 22.24 durch die Nacht an diesem Mittwoch. Auf der Webseite liegt das Formular für Musikwünsche parat, bevor die späten Stunden anbrechen. Es ist kurz nach 10 und den Auftakt macht Neil Diamond mit Sweet Caroline.

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1: Die KI-News kurz und knapp. Präsentiert von der Stimme von Niki Stettler. Hallo. Der Kanton Freiburg greift seinen Bauern wegen der anhaltenden Trockenheit unter die Arme. Als erster Kanton zahlt Freiburg eine Soforthilfe von 10 Millionen Franken, die nicht zurückgezahlt werden muss. Das Kantonsparlament hat dem mit großer Mehrheit zugestimmt. Ausgetrocknete Böden und massive Ernteausfälle brachten viele Landwirte in finanzielle Not. Die Gelder sollen nun rasch und unbürokratisch an jene Betriebe fließen, die besonders schwere Schäden erlitten haben. Der Kanton Waadt plant eine schwarze Liste für auffällig gewordene Betreuungspersonen in Kitas. Das Kantonsparlament hat einen entsprechenden Vorstoß einstimmig angenommen. Künftig sollen Erzieherinnen und Erzieher mit einem Berufsverbot in einem zentralen Register erfasst werden. Das soll verhindern, dass fehlbare Fachkräfte den Kanton wechseln und andernorts weiter mit Kleinkindern arbeiten. Auslöser für den parteiübergreifenden Entscheid ist ein mutmaßlicher Missbrauchsfall in einer Waadtländer Krippe. Die Regierung hat nun ein Jahr Zeit für die Umsetzung. Das waren die Nachrichten.

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1: 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Die Liechtensteiner Regierung will die heimische Alters- und Hinterlassenenversicherung langfristig absichern und hat dafür ein Maßnahmenpaket geschnürt. Um schwindende Reserven zu stoppen, liegen dem Landtag nun 4 zentrale Vorschläge vor. Das Rentenalter soll schrittweise auf 66 Jahre klettern. Ab dem Jahr 2028 steigen zudem der Beitragssatz auf 8,7% und der jährliche Staatsbeitrag auf 35 Millionen Franken. Zusätzlich ist für die Rentenkasse eine einmalige Finanzspritze von 100 Millionen Franken vorgesehen. Sesselwechsel bei der Freien Liste im Landtag. Nach 13 Jahren beendet Patrick Risch seine parlamentarische Arbeit. Der frühere Fraktionssprecher übergibt sein Mandat im Januar 2027 an Valentin Ritter. Der 23-jährige Rechtsstudent aus Eschen rückt als stellvertretender Abgeordneter nach. Bis zum Jahresende bereiten die beiden Politiker den Stabwechsel gemeinsam vor. Risch prägte die Landespolitik über Jahre hinweg maßgeblich, bei Themen wie Klimaschutz, Gleichstellung und Sozialpolitik. Die Liechtensteiner Regierung stärkt den heimischen Sport und fordert vom Landtag mehr finanzielle Mittel. Ab dem Jahr 2027 sollen jährlich 3.505.000 Franken in die Sportförderung fließen. Das entspricht einem Plus von 475.000 Franken gegenüber heute. Von der Erhöhung profitieren sowohl der Spitzensport als auch der Breitensport im Land. Die Regierung begründet den Schritt mit der steigenden Zahl heimischer Athleten bei internationalen Wettkämpfen. Zudem verlangt die Professionalisierung der Liechtensteiner Sportverbände eine sichere finanzielle Basis. In Gamprin werden zahlreiche historische Straßen, Pfade und Fluren nun endlich amtlich erfasst. Bislang existierten traditionsreiche Bezeichnungen zwar auf hölzernen Wegweisern, fehlten aber in den offiziellen Verzeichnissen der Gemeinde. Das sorgte im Alltag immer wieder für Probleme, insbesondere bei Rettungseinsätzen oder für Lieferdienste. Die Gemeinde holt den formalen Beschluss jetzt nach und schlägt damit die Brücke zwischen Tradition und moderner Verwaltung. Was im Volksmund längst gilt, ist künftig auch schwarz auf weiß besiegelt. Weiter mit dem Wetter. Kenny!
2: In Vaduz liegen die Temperaturen aktuell bei rund 22 Grad. Der heutige Bereich reicht von etwa 11 bis 25 Grad. Ein lebhafter Föhnwind bestimmt das Geschehen und sorgt für eine spürbar milde, spätsommerliche Atmosphäre, während am Himmel langsam kompaktere Wolkenfelder aufziehen. Am Donnerstag folgt ein deutlicher Wetterumschwung mit dichter Bewölkung, kräftigem Regen und böigem Wind bei 12 bis 16 Grad. Am Freitag beruhigt sich die Lage wieder. Nach morgendlichen Restwolken zeigt sich zeitweise die Sonne bei Werten zwischen 7 und 15 Grad.
3: Hier ist Karin Theiler mit 22 bis 24 durch die Nacht an diesem späten Mittwoch. Für die passende Begleitung bis Mitternacht ist die Musikwunschseite im Netz bereits parat. Es ist kurz nach 11. Den Auftakt machen Animals mit The House of the

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1: 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KI News mit der Stimme von Niki Stettler. Die Liechtensteiner Regierung will die heimische Alters- und Hinterlassenenversicherung langfristig absichern und hat dafür ein Maßnahmenpaket geschnürt. Um schwindende Reserven zu stoppen, liegen dem Landtag nun 4 zentrale Vorschläge vor. Das Rentenalter soll schrittweise auf 66 Jahre klettern. Ab dem Jahr 2028 steigen zudem der Beitragssatz auf 8,7% und der jährliche Staatsbeitrag auf 35 Millionen Franken. Zusätzlich ist für die Rentenkasse eine einmalige Finanzspritze von 100 Millionen Franken vorgesehen. Sesselwechsel bei der Freien Liste im Landtag. Nach 13 Jahren beendet Patrick Risch seine parlamentarische Arbeit. Der frühere Fraktionssprecher übergibt sein Mandat im Januar 2027 an Valentin Ritter. Der 23-jährige Rechtsstudent aus Eschen rückt als stellvertretender Abgeordneter nach. Bis zum Jahresende bereiten die beiden Politiker den Stabwechsel gemeinsam vor. Risch prägte die Landespolitik über Jahre hinweg maßgeblich bei Themen wie Klimaschutz, Gleichstellung und Sozialpolitik. Die Liechtensteiner Regierung stärkt den heimischen Sport und fordert vom Landtag mehr finanzielle Mittel. Ab dem Jahr 2027 sollen jährlich 3.505.000 Franken in die Sportförderung fließen. Das entspricht einem Plus von 475.000 Franken gegenüber heute. Von der Erhöhung profitieren sowohl der Spitzensport als auch der Breitensport im Land. Die Regierung begründet den Schritt mit der steigenden Zahl heimischer Athleten bei internationalen Wettkämpfen. Zudem verlangt die Professionalisierung der Liechtensteiner Sportverbände eine sichere finanzielle Basis. In Gamprin werden zahlreiche historische Straßen, Pfade und Fluren nun endlich amtlich erfasst. Bislang existierten traditionsreiche Bezeichnungen zwar auf hölzernen Wegweisern, fehlten aber in den offiziellen Verzeichnissen der Gemeinde. Das sorgte im Alltag immer wieder für Probleme, insbesondere bei Rettungseinsätzen oder für Lieferdienste. Die Gemeinde holt den formalen Beschluss jetzt nach und schlägt damit die Brücke zwischen Tradition und moderner Verwaltung. Was im Volksmund längst gilt, ist künftig auch schwarz auf weiß besiegelt. Weiter mit dem Wetter, Kenny!
2: In Vaduz liegen die Temperaturen aktuell bei rund 22 Grad. Der heutige Bereich reicht von etwa 11 bis 25 Grad. Ein lebhafter Föhnwind bestimmt das Geschehen und sorgt für eine spürbar milde, spätsommerliche Atmosphäre, während am Himmel langsam kompaktere Wolkenfelder aufziehen. Am Donnerstag folgt ein deutlicher Wetterumschwung mit dichter Bewölkung, kräftigem Regen und böigem Wind bei 12 bis 16 Grad. Am Freitag beruhigt sich die Lage wieder. Nach morgendlichen Restwolken zeigt sich zeitweise die Sonne bei Werten zwischen 7 und 15 Grad.

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1: 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KI-News mit der Stimme von Niki Stettler. Die Liechtensteiner Regierung will die heimische Alters- und Hinterlassenenversicherung langfristig absichern und hat dafür ein Maßnahmenpaket geschnürt. Um schwindende Reserven zu stoppen, liegen dem Landtag nun 4 zentrale Vorschläge vor. Das Rentenalter soll schrittweise auf 66 Jahre klettern. Ab dem Jahr 2028 steigen zudem der Beitragssatz auf 8,7% und der jährliche Staatsbeitrag auf 35 Millionen Franken. Zusätzlich ist für die Rentenkasse eine einmalige Finanzspritze von 100 Millionen Franken vorgesehen. Sesselwechsel bei der Freien Liste im Landtag. Nach 13 Jahren beendet Patrick Risch seine parlamentarische Arbeit. Der frühere Fraktionssprecher übergibt sein Mandat im Januar 2027 an Valentin Ritter. Der 23-jährige Rechtsstudent aus Eschen rückt als stellvertretender Abgeordneter nach. Bis zum Jahresende bereiten die beiden Politiker den Stabwechsel gemeinsam vor. Risch prägte die Landespolitik über Jahre hinweg maßgeblich, bei Themen wie Klimaschutz, Gleichstellung und Sozialpolitik. Die Liechtensteiner Regierung stärkt den heimischen Sport und fordert vom Landtag mehr finanzielle Mittel. Ab dem Jahr 2027 sollen jährlich 3.505.000 Franken in die Sportförderung fließen. Das entspricht einem Plus von 475.000 Franken gegenüber heute. Von der Erhöhung profitieren sowohl der Spitzensport als auch der Breitensport im Land. Die Regierung begründet den Schritt mit der steigenden Zahl heimischer Athleten bei internationalen Wettkämpfen. Zudem verlangt die Professionalisierung der Liechtensteiner Sportverbände eine sichere finanzielle Basis. In Gamprin werden zahlreiche historische Straßen, Pfade und Fluren nun endlich amtlich erfasst. Bislang existierten traditionsreiche Bezeichnungen zwar auf hölzernen Wegweisern, fehlten aber in den offiziellen Verzeichnissen der Gemeinde. Das sorgte im Alltag immer wieder für Probleme, insbesondere bei Rettungseinsätzen oder für Lieferdienste. Die Gemeinde holt den formalen Beschluss jetzt nach und schlägt damit die Brücke zwischen Tradition und moderner Verwaltung. Was im Volksmund längst gilt, ist künftig auch schwarz auf weiß besiegelt. Weiter mit dem Wetter. Kenny.
2: In Vaduz liegen die Temperaturen aktuell bei rund 22 Grad. Der heutige Bereich reicht von etwa 11 bis 25 Grad. Ein lebhafter Föhnwind bestimmt das Geschehen und sorgt für eine spürbar milde, spätsommerliche Atmosphäre, während am Himmel langsam kompaktere Wolkenfelder aufziehen. Am Donnerstag folgt ein deutlicher Wetterumschwung mit dichter Bewölkung, kräftigem Regen und böigem Wind bei 12 bis 16 Grad. Am Freitag beruhigt sich die Lage wieder. Nach morgendlichen Restwolken zeigt sich zeitweise die Sonne bei Werten zwischen 7 und 15 Grad.

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1: 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Die Liechtensteiner Regierung will die heimische Alters- und Hinterlassenenversicherung langfristig absichern und hat dafür ein Maßnahmenpaket geschnürt. Um schwindende Reserven zu stoppen, liegen dem Landtag nun vier zentrale Vorschläge vor.